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1: Ich glaube, es ist jetzt an der Zeit, dass wir sagen, anders wollen wir es nicht mehr. Wir müssen die Probleme, die wir haben, die wir überall im Land haben, sehr unterschiedlich, auf wesentlich mehr Schultern, ohne diese viele Bürokratie, mit mehr Einbindung der Bürger lösen und diskutieren. Und dann kann sich möglicherweise was verändern. Es wird trotzdem noch seine Zeit brauchen. Ich glaube nur, wenn wir es anders machen, dass wir denken, na, wir machen nochmal auch immer dasselbe. Wir machen immer dieselben Rezepte über dieselben Werkzeuge und kommt immer dasselbe raus. Dann wird es nicht mehr lange gut gehen und dann führt es zu bürgerkriegsähnlichen Zuständen. Weil wenn man sich mal anschaut, da hört ja der Spaß auf, wenn man eben sieht, was mit den Automobilzulieferern passiert. Ich glaube, bei Mercedes habe ich mir jetzt sagen lassen, gerade von einem Mitarbeiter, gibt es kaum noch Nachtschichten für die S-Klasse, weil die gar nicht mehr abverkauft wird, gibt es gar nicht mehr, sondern noch günstige Tagesschichten. Bei Volkswagen schließt man Werksschließungen nicht mehr mit aus. Also Sie sehen das ja überall. Das geht ja dann in die Tausenden. Und jetzt mal runtergebrochen, da gibt es ja schon noch den einen oder anderen, der sich ein kleines Häuschen gebaut hat und der dann jeden Monat Tausende von Euro abbezahlen muss. Und das kann der dann nicht mehr. Dann muss der verkaufen. Was bedeutet das? Sitzen Leute auf der Straße, die Preise fallen und so weiter und so fort. Und dann werden die Leute sehr, sehr böse.
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1: Ich habe früher immer gesagt, es ist so, Mama Merkel und Vater Staat kümmern sich um dich. Und du musst dich um gar nichts mehr selber kümmern. Egal was passiert, ob du Kinder hast, arbeitslos wird, krank wird, der Staat kümmert sich um dich. Und das ist auch das, was die Politik immer aufbaut, auch in der Corona-Zeit. Die Ängste aufbauen und dann sagen, wir sind da, um euch zu retten. Und das ist dann natürlich sehr bequem zu sagen, ja, wenn der Staat sich um mich kümmert, muss ich keine Gedanken machen, ich muss nicht nachdenken, ich muss nicht ausbrechen. Das läuft alles. Und ja, aber meiner Meinung nach ist das anerzogen, ist das tatsächlich so gewollt von oben, dass wir nicht anfangen, selber zu denken, dass wir nicht anfangen auszubrechen, dass wir es uns bequem gemacht haben, weil solche Leute lassen sich doch prima regieren. Die gehen ja dann nicht wirklich auf die Straße.
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1: Der Punkt, warum wir heute darüber reden müssen und so langsam alle mal anfangen müssen, ist, dass diese Dinger jetzt in die Robotik eingebaut werden, also in Roboter. Und da gibt es ja auch verschiedene. Es gibt ja Roboter, die bewegen sich auf Rädern aufrecht oder auch nicht. Und dann gibt es welche, die bewegen sich wie Tiere, wie Vierbeiner oder Mehrbeiner. Es gibt die typischen Roboter, die man aus, wie heißt dieser Film, nicht Stirb langsam, das war ja wieder ein anderer, der Terminator.
2: Ja,
1: die man kennt, das sind die Zweibeiner. Ja, also Zweibeiner sind ja im Grunde dem Menschen nachempfunden. Und da habe ich jetzt gerade von Professor Bender, heißt er, glaube ich, sehr aufmerksam bei Everlast ein sehr schönes Interview gehört. Der hat das sehr ausführlich beschrieben. Und wenn man eben sieht, dass es ja Unterschiede gibt bei diesen Robotern, dann hat man ja auch schon selbst mal ein Video gesehen und hat eine Vorstellung davon, wie es einem gefällt oder nicht gefällt.
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0: 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Es vergeht fast keine Woche, kein Monat, ohne dass über sogenannte Clankriminalität in Deutschland berichtet wird. Diese Form von Verbrechen nimmt zu. Jüngster Aufreger in der Zeitung Bild vom 21. Mai. Zitat: Skandal in der JVA Euskirchen. Clanchef im Rolls-Royce geblitzt, als er eigentlich im Knast sein sollte. Wo liegen die Schwierigkeiten im Kampf gegen die Clans? Fragte vergangenes Jahr die Morgenpost und gab als Antwort: In der Regel sind die Clanmitglieder deutsche Staatsbürger, die man schlicht nicht abschieben kann. Viele andere sind außerdem staatenlos. Sie können also nach deutschem Recht selbst als verurteilte Straftäter nicht ausgewiesen werden. Neben den eigentlichen Straftaten finde durch die Clans auch eine Besetzung des öffentlichen Raumes statt. Es fehle an Respekt gegenüber Polizei und Rettungsdiensten. Der frühere Brandenburger Verfassungsschutzchef Jörg Müller warnt vor den Folgen eines AfD-geführten Innenministeriums in Sachsen-Anhalt. Ein AfD-Innenminister könnte die Sicherheitsarchitektur binnen weniger Tage tiefgreifend umbauen, viel schneller als viele glauben, sagte er der Welt. Das beträfe vor allem die Versetzung politischer Beamter und Leitungsfunktionen mit unmittelbarem Einfluss auf Polizei, Verfassungsschutz und Verwaltung. Als Gegenmaßnahme fordert er feste Amtszeiten statt politischem Beamtentum in den Sicherheitsbehörden. Außerdem will er Whistleblower-Strukturen etablieren. Im Regierungsprogramm der AfD Sachsen-Anhalt findet sich ein Ansatz für eine Neuordnung des Verfassungsschutzes. Die Partei will die Behörde zu einem Inlandsnachrichtendienst umbauen, der sich auf staatsgefährdende Aktivitäten, Terrorabwehr und Spionageabwehr konzentrieren soll. Verfassungsschutzberichte, die nach Auffassung der AfD dazu dienten, missliebige Parteien an den Pranger der Demokratie zu stellen, sollen abgeschafft werden. Bei strategisch wichtigen Gütern wie Akkus, Solarpanels und Antibiotika wächst nach einer Studie Deutschlands Abhängigkeit von China. So kamen gemessen am Gewicht im vergangenen Jahr rund 2/3 der Direktimporte von Lithium-Ionen-Akkus aus China. 2 Jahre zuvor war es noch knapp die Hälfte. Die EU ist bei den Importen seltener Erden nahezu vollständig von China abhängig. Laut der Studie wuchs auch bei Metallen wie Magnesium, Gallium und Germanium der Importanteil Chinas. Das Land sei praktisch der einzige Lieferant bei bestimmten seltenen Erden, die für Permanentmagnete von Elektromotoren benötigt würden. 2 Strommasten brannten in der Nacht zu Montag in Garching bei München, nahe des Campus der Technischen Universität München. Die Polizei geht von Brandstiftung aus, es kursiert auch die Vermutung eines linksextremen Motivs. Infolge des Brandes kam es in Teilen Ismanings zu Stromausfällen. Eine Fahndung nach möglichen Tätern blieb bisher erfolglos. Der Staatsschutz der Münchner Polizei hat die Ermittlungen übernommen und bittet um Hinweise. Die aktuelle Tat reiht sich ein in zahlreiche Brandanschläge im Großraum München. In den letzten 9 Jahren gab es mehr als 50 davon, die meisten auf sogenannte kritische Infrastruktur, darunter neben dem Stromnetz auch Bahneinrichtungen. 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
1: Aber jetzt werden wir mal ganz positiv. Ich meine, dieses Jahr ist ja noch jung, aber ist ja schon viel passiert. Wir haben es gerade erwähnt, Kickl soll in Österreich eine Regierung bilden. Trudeau, der wollte, dass Hassposts mit lebenslanger Haft bestraft werden. Das ist ja auch krass, ne?
2: Da ist er bei mir unten durch seit diesen Trucker-Protesten.
1: Facebook-Chef Zuckerberg, Faktenchecker will er rausschmeißen. Man könnte auf den Eindruck bekommen, es dreht sich ein bisschen was weg von diesem woken Zeitgeist, oder?
2: Ja, das ist definitiv so. Das kann man überall sehen. Das, go woke, go broke, man sieht es auch in UK, in England, dass Keir Starmer, ich sage mal Keith Starmer, aber er heißt Keir Starmer, ist auch so ein Spezialkandidat von mir, dass der natürlich auch wackelt und der ist ja auch wie Trudeau ein woker Ritter gewesen und das läuft sich tot, die Leute wollen das.
1: Wackelt er mehr.
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1: Es entstehen dezentrale, alternative Konzepte, die viel näher bei den Menschen, bei ihren Bedarfen, bei ihren Bedürfnissen, bei ihren Präferenzen liegen. Und die werden als Alternative zu den zentralistisch, zu den top-down deklinierten Angeboten, die ja immer mehr inhaltlich und von ihrer Leistungsfähigkeit entstellt werden und nicht mehr den Bedarf der meisten Nutzer decken, die werden sich qualitativ abgrenzen. Und meiner Ansicht nach entsteht gerade, wenn man so will, man könnte es spirituell sagen, es entsteht eine neue Welt kleiner Teile, dezentraler, kleiner Einheiten. Und da kommen wir wieder hin, wenn wir diesen Weg weiter beschreiten, dass wir wieder eine von Mittelständlern, von KMUs getriebene neue Ökonomie, eine Netzwerkökonomie errichten können. Aber es erfordert eben auch vom Mindset das Verlassen der gegebenen Strukturen und das Hinwenden in einer lösungsorientierten Ausrichtung zu neuen Wegen, zu neuen Pfaden und einfach zur Heilung, zur Lösung dieser Probleme, die uns momentan alle beschäftigen.
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1: Ist auch unbedingt meine Einschätzung, dass die Brandmauer die letzte geniale strategische Idee von Rot-Grün war. Die wussten sehr genau, dass sie auf dem absteigenden Ast sind, dass niemand ihre Politik wertschätzt und dass sie kurz vor dem Untergang sind. Und mit der Brandmauer haben sie das brillant hingekriegt. Die Brandmauer mauert nur die CDU ein. Ja, also die Brandmauer trennt nicht die Vernunft vom Wahnsinn, sondern sie mauert die CDU ein und macht sie manövrierunfähig. Das beobachten wir jetzt, denn es gibt
2: ganz schön doof, ne?
1: Genau, es gibt keine Alternative für die CDU, die an der Brandmauer festhält, zur SPD. So einfach ist es ja im Augenblick. Und den Mut zu einer Minderheitenregierung hat man nicht, weil wenn der Gedanke auch nur gefasst würde von der CDU, einer Minderheitenregierung, würden sofort die ganze Welt, und mit der ganzen Welt meine ich alle Mainstream-Medien, die NGOs und natürlich Rot-Grün, schreien, aha, die AfD regiert mit.
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0: 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Schon bald könnte es eine gesetzliche Pflicht für soziale Netzwerke geben, Inhalte bestimmter staatlich ausgewählter Medien bevorzugt anzuzeigen. Es wäre ein weiterer direkter staatlicher Eingriff, denn für Medienplattformen und Netzbetreiber wie Vodafone, Telekom, Astra, Kabelanbieter und so weiter gilt das jetzt schon. Apollo News liegen Pläne vor, die zeigen, wie tief die aus den Zwangsgebühren finanzierten Aufsichtsbehörden in die Inhalte der sozialen Netzwerke wie X und Facebook eingreifen wollen. Konkret läuft der Algorithmeneingriff unter dem Stichwort Public Value Medien, also Medienangebote, die einen angeblichen öffentlichen Mehrwert liefern. Die Entscheidung, wer das ist, treffen die Landesmedienanstalten, die trotz des Etiketts staatsfern nichts anderes als staatliche Aufsichtsbehörden sind. Bisher waren auch genau deshalb ihre Kompetenzen sehr beschränkt, wurden aber in den vergangenen Jahren Stück für Stück ausgebaut und, wie Kritiker meinen, zweckentfremdet. Laut der neuesten Umfrage des Meinungsforschungsinstituts INSA glaubt eine Mehrheit der Deutschen, dass die AfD noch in diesem Jahr einen Ministerpräsidenten stellen wird. Auch die Zukunft der schwarz-roten Bundesregierung sehen viele Deutsche kritisch. 38% der Befragten glauben, dass das Kabinett von Bundeskanzler Merz noch in diesem Jahr zerbrechen wird. INSA untersuchte zudem die Stimmung gegenüber Russland. Dass der russische Präsident Putin eine Gefahr für Deutschland darstellt, glaubt eine Mehrheit der Deutschen. 56% stimmen dieser Aussage zu, 26% lehnen sie ab. Unter den Wählern aller Parteien sind allein AfD-Anhänger mehrheitlich der Ansicht, dass von Putin keine Gefahr für Deutschland ausgeht. Am stärksten ausgeprägt ist die gegenteilige Einschätzung bei grünen Wählern. Bundestagswahlen nur noch alle 5 Jahre, alle Landtagswahlen an einem gemeinsamen Termin. Der frühere Grünen-Vorsitzende und heutige Bundestagsvizepräsident Omid Nuripur will den Wahlkalender grundlegend verändern. Die Wahlperiode des Bundestags soll von 4 auf 5 Jahre verlängert werden. Bundestags- und Kommunalwahlen sollen am selben Tag stattfinden. Die Landtagswahlen sollen zu einer Art deutscher Midterm-Wahl zusammengelegt werden, als gemeinsamer Termin in der Mitte der Bundestagswahlperiode. Unterstützung kommt inzwischen auch aus CDU und SPD. CDU-Generalsekretär Carsten Linnemann zeigte sich bereits im Februar offen für eine solche Reform. Auch SPD-Generalsekretär Tim Klüssendorf begrüßte den Vorschlag laut dpa. Und Grünen-Chef Felix Banassack äußerte sich ebenfalls zustimmend. Eigentlich sollte die Premiere des selbstfahrenden E-Busses im schwedischen Göteborg reibungslos verlaufen. Es dauerte jedoch kaum länger als 1 Stunde, bis das autonom fahrende Fahrzeug samt Passagieren mit einer Straßenbahn kollidierte, wie der schwedische Staatssender SVT berichtet. Verletzte habe es keine gegeben, wie der Verkehrsverbund Westtrafik wissen ließ. Das Projekt scheiterte jedoch vorerst. Das Resultat fiel für die Schirmherren des Projekts ernüchternd aus. Monatelang ließen das norwegische Busunternehmen Vibus und Westtrafik das autonom fahrende E-Attac-Modell durch die Innenstadt Göteborgs fahren. Damals noch ohne Fahrgäste. 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
1: Also ich möchte nochmal die Millionen, Milliarde und Billionen nochmal unterscheiden mit meinem bekannten Beispiel. Wenn wir das mal uns in Sekunden vorstellen, 1 Million Sekunden entsprechen 12 Tage. 12 Tage bestehen aus 1 Million Sekunden. Bei 1 Milliarde Sekunden sind es keine 12 Tage mehr, sondern 30 Jahre. Bei 1 Billion Sekunden, da sind es 30.000 Jahre. Also vor 1 Billion Sekunden, da lief noch der Neandertaler hier auf der Erde herum. Das muss man sich wirklich mal vor Augen führen. Und wenn wir hier von 500 Milliarden sprechen, da geht es um 15.000 Jahre, die wir uns jetzt in Sekunden vorstellen. Dann haben wir den Betrag in Euro.
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1: Und übermorgen wird es so sein, dass du bereits im Uterus gechippt wirst. Das kommt. Diese ganzen Filme, die Dystopien, sind nicht abschreckend von denen, die sie produzieren, sondern das ist eine Ansage. Und wir müssen uns die Frage stellen, ob wir uns das als Menschen, ich sage jetzt mal als göttliche Wesen, ob wir uns das gefallen lassen, dass das Böse in dieser Art und Weise auf diesem Planeten aktiv ist. Weil es gibt ja schon einen Grund, wenn man sich die Frage stellt, welche Aufgabe der Mensch in der Schöpfung hat, warum wir im Moment 8 Milliarden Menschen sind. Wir müssen auch eine spirituelle Ebene. Was ist denn das? Und wenn wir uns nicht gegen das Böse erheben, hat es freie Fahrt. Und aus diesem Grund ist es so aktiv, weil wir viel zu passiv sind. Digitalisierung im Endstadium und Menschlichkeit, Demokratie schließen sich aus. Wir sind auf dem Weg zum Neander-Digitaler.
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1: Ich werde morgens aufstehen und das tun, was ich spüre, und lass mich davon leiten, was ich die letzten Jahre gemacht habe. Und ich habe irgendwie immer den Bernstein gefunden, den ich irgendwie gar nicht erwartet hatte. Ich vermute, ich finde 2025 viele Bernsteine, also irgendwelche Dinge, die aufgedeckt werden müssen. Und ich vermute auch, dass ich damit so schnell nicht aufhören werde. Und es macht mir einfach Spaß. Und deswegen Ziele im Sinne von Zielen gibt es da nicht. Ich glaube, das würde eher einschränken, sondern ich tue das, was ich spüre.
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0: 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Nach dem Einsatz der russischen Oreschnik-Rakete im Rahmen eines Vergeltungsschlags für den Angriff auf das pädagogische College in Starobelsk, bei dem mehrere Kinder und Jugendliche getötet und verletzt wurden, hat der Professor der Universität Helsinki, Tuomas Malinen, die NATO dazu aufgerufen, ihre Erwartungen an einen Sieg über Russland zu überdenken. In einem Beitrag auf X warnte er davor, sich Illusionen über eine Niederlage Moskaus zu machen. Reden Sie sich einfach weiter ein, dass wir diesen Krieg gewinnen werden, schrieb Malinen an den NATO-Generalsekretär Mark Rutte, die finnische Außenministerin Elina Valtonen sowie den Oberbefehlshaber der Verteidigungskräfte Finnlands, Janne Jakola. Es vergeht fast keine Woche, kein Monat, ohne dass über sogenannte Clankriminalität in Deutschland berichtet wird. Diese Form von Verbrechen nimmt zu. Jüngster Aufreger in der Zeitung Bild vom 21. Mai. Zitat: Skandal in der JVA Euskirchen. Clanchef im Rolls-Royce geblitzt, als er eigentlich im Knast sein sollte. Wo liegen die Schwierigkeiten im Kampf gegen die Clans? Fragte vergangenes Jahr die Morgenpost und gab als Antwort: In der Regel sind die Clanmitglieder deutsche Staatsbürger, die man schlicht nicht abschieben kann. Viele andere sind außerdem staatenlos. Sie können also nach deutschem Recht selbst als verurteilte Straftäter nicht ausgewiesen werden. Neben den eigentlichen Straftaten finde durch die Clans auch eine Besetzung des öffentlichen Raumes statt. Es fehle an Respekt gegenüber Polizei und Rettungsdiensten. Zwei Strommasten brannten in der Nacht zu Montag in Garching bei München, nahe des Campus der Technischen Universität München. Die Polizei geht von Brandstiftung aus, es kursiert auch die Vermutung eines linksextremen Motivs. Infolge des Brandes kam es in Teilen Ismanings zu Stromausfällen. Eine Fahndung nach möglichen Tätern blieb bisher erfolglos. Der Staatsschutz der Münchner Polizei hat die Ermittlungen übernommen und bittet um Hinweise. Die aktuelle Tat reiht sich ein in zahlreiche Brandanschläge im Großraum München. In den letzten 9 Jahren gab es mehr als 50 davon, die meisten auf sogenannte kritische Infrastruktur, darunter neben dem Stromnetz auch Bahneinrichtungen. Der frühere Brandenburger Verfassungsschutzchef Jörg Müller warnt vor den Folgen eines AfD-geführten Innenministeriums in Sachsen-Anhalt. Ein AfD-Innenminister könnte die Sicherheitsarchitektur binnen weniger Tage tiefgreifend umbauen, viel schneller als viele glauben, sagte er der Welt. Das beträfe vor allem die Versetzung politischer Beamter und Leitungsfunktionen mit unmittelbarem Einfluss auf Polizei, Verfassungsschutz und Verwaltung. Als Gegenmaßnahme fordert er feste Amtszeiten statt politischem Beamtentum in den Sicherheitsbehörden. Außerdem will er Whistleblower-Strukturen etablieren. Im Regierungsprogramm der AfD Sachsen-Anhalt findet sich ein Ansatz für eine Neuordnung des Verfassungsschutzes. Die Partei will die Behörde zu einem Inlandsnachrichtendienst umbauen, der sich auf staatsgefährdende Aktivitäten, Terrorabwehr und Spionageabwehr konzentrieren soll. Verfassungsschutzberichte, die nach Auffassung der AfD dazu dienten, missliebige Parteien an den Pranger der Demokratie zu stellen, sollen abgeschafft werden. 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
1: Ja, viele Bundesstaaten, Arizona, Texas, Wyoming, Utah, die haben die Kapitalertragssteuer und Mehrwertsteuer auf Gold und Silber abgeschafft. Die Menschen in den Bundesstaaten können im Supermarkt, wenn sie denn wollen, und der Supermarktverkäufer akzeptiert das, in Goldmünzen zahlen. Die haben Währungsfreiheit geschaffen in einzelnen Bundesstaaten, um die Übermacht des Dollar aus Washington zu brechen. Diesen Prozess gibt es hier, der wird nicht so thematisiert in den Medien. Und da gibt es auch in Amerika eine Initiative, die das bundesweit durchsetzen will. Und das halte ich für einen gangbaren Weg, um das Problem zu entschärfen, vielleicht auch die Kosten, die Umstellung hat, über die Zeitachse etwas zu strecken, aber die Wahlfreiheit, einen freien Markt für Geld zuzulassen, das wäre das, was ich an der Stelle empfehlen würde.
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1: Die sind Zeichen von absoluter Schwäche, von Dummheit, von einander Klatsche haben oder wie man das ausdrücken möchte, dass man nicht in der Lage ist, mit Argumenten zu kommen. Wir brauchen wieder Politiker und Menschen, die in der Lage sind zu argumentieren. Dialog statt Dialogverweigerung setzt aber voraus, dass man zum Dialog fähig ist und bereit ist. Und Dialog heißt, ich muss in der Lage sein, auch Widerspruch auszuhalten. Ich muss in der Lage sein, mit Fakten und Argumenten zu kommen. Ich möchte gerne überzeugen, statt diskriminieren und diskreditieren.
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1: Dass der Staat sich zurückziehen soll mit diesem ganzen Scheiß Quoten und das und jenes und das ist verboten und das ist verboten. Die sollen sich konzentrieren auf das, was Staatsaufgaben sind. Innere Sicherheit, äußere Sicherheit, was auch immer. Aber nicht diesen Markt regulieren zu versuchen und zu meinen, sie könnten bestimmen, was jetzt die beste Antriebstechnologie ist. Und das hat man ja in Deutschland gemacht. Ja, deswegen geht's bei den synthetischen Benzinen und Ölen geht's nicht weiter. Ja, und das wäre auch ein Weg. Und es soll einfach, die Wissenschaft soll einfach und der Markt soll das entscheiden und der Verbraucher soll entscheiden, was er will.
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0: 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Eigentlich sollte die Premiere des selbstfahrenden E-Busses im schwedischen Göteborg reibungslos verlaufen. Es dauerte jedoch kaum länger als eine Stunde, bis das autonom fahrende Fahrzeug samt Passagieren mit einer Straßenbahn kollidierte, wie der schwedische Staatssender SVT berichtet. Verletzte habe es keine gegeben, wie der Verkehrsverbund Westtrafik wissen ließ. Das Projekt scheiterte jedoch vorerst. Das Resultat fiel für die Schirmherren des Projekts ernüchternd aus. Monatelang ließen das norwegische Busunternehmen Vibus und Westtrafik das autonom fahrende E-Attack-Modell durch die Innenstadt Göteborgs fahren. Damals noch ohne Fahrgäste. Der Buckelwal Timmy ist trotz aufwendiger Rettungsaktion tot. In einer Barge wurde er Richtung Nordsee transportiert, doch sein Kadaver treibt nun vor der dänischen Insel Anholt. Internationale Medien berichten mit Spott und Kopfschütteln über die deutsche Aktion. Japan, Großbritannien und Schweden kritisieren die Rettung scharf. Der britische Telegraph schreibt, Deutschland habe den Verstand verloren. Schwedische Medien nennen Timmy ein Symbol für alles, was in Deutschland schiefläuft. In Hongkong und den USA wird der Fall als gesellschaftliches Phänomen gesehen. Die New York Times spricht von Sehnsucht nach Gemeinschaft und Verschwörung. Millionenteure Rettungsversuche gelten vielen als Musterbeispiel für Dekadenz. Bei strategisch wichtigen Gütern wie Akkus, Solarpanels und Antibiotika wächst nach einer Studie Deutschlands Abhängigkeit von China. So kamen gemessen am Gewicht im vergangenen Jahr rund 2/3 der Direktimporte von Lithium-Ionen-Akkus aus China. 2 Jahre zuvor war es noch knapp die Hälfte. Die EU ist bei den Importen seltener Erden nahezu vollständig von China abhängig. Laut der Studie wuchs auch bei Metallen wie Magnesium, Gallium und Germanium der Importanteil Chinas. Das Land sei praktisch der einzige Lieferant bei bestimmten seltenen Erden, die für Permanentmagnete von Elektromotoren benötigt würden. Bundestagswahlen nur noch alle 5 Jahre, alle Landtagswahlen an einem gemeinsamen Termin. Der frühere Grünen-Vorsitzende und heutige Bundestagsvizepräsident Omid Nuripur will den Wahlkalender grundlegend verändern. Die Wahlperiode des Bundestags soll von 4 auf 5 Jahre verlängert werden. Bundestags- und Kommunalwahlen sollen am selben Tag stattfinden. Die Landtagswahlen sollen zu einer Art deutscher Midterm-Wahl zusammengelegt werden, als gemeinsamer Termin in der Mitte der Bundestagswahlperiode. Unterstützung kommt inzwischen auch aus CDU und SPD. CDU-Generalsekretär Carsten Linnemann zeigte sich bereits im Februar offen für eine solche Reform. Auch SPD-Generalsekretär Tim Klüssendorf begrüßte den Vorschlag laut dpa. Und Grünen-Chef Felix Banassack äußerte sich ebenfalls zustimmend. 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
1: Ja. Nee, meine Erfahrung ist in den letzten 3 Jahren, nee, ich glaube, es klappt nicht. Ich muss wirklich sagen, ich bin so pessimistisch und vielleicht ist das aber auch mein einfachstes Notarztgemüt. Ich glaube, dass das, was wir jetzt gerade erleben, eine unmittelbare Folge der wirtschaftlichen Not ist. Dass die Renitenz, die langsam entsteht, aus nackter Angst vor der nächsten Gasrechnung entsteht, aus der nackten Angst vor der kriegstreiberischen Politik oder der Sonderschülerin im Amt des Außenministers, ja, und dass das unmittelbare existenzielle Erfahrungen sind, die die Leute dann aufrütteln, aber nicht ein aktiver Prozess des Lernens und daran Wachsens.
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1: Was ja aber gar nicht berücksichtigt wird, sind ja alle, soll ich sagen mal, versteckten Steuern oder Quasi-Steuern, sowas wie Rundfunkbeitrag, Umlagen, die dann quasi mein Vermieter eben abwälzt, weil es teurer geworden ist, den Wohnraum zur Verfügung zu stellen. Das gibt natürlich an den Mieter weiter. Die Mehrwertsteuer auf Lebensmittel etc., die bezahle ich ja als Konsument ja genauso. Hab vielleicht zwangsweise auch noch Versicherungen, die ich haben muss, die ich vielleicht sonst nicht hätte. Mineralölsteuer, was es alles gibt. Und da gibt es halt auch Berechnungen, dass man, wenn man das auf ein durchschnittliches Einkommen überträgt, einen durchschnittlichen Lebensstil sozusagen, dann kann man da auf eine reale Steuerlast kommen von 70% und mehr. Und das ist heftig. Also dann arbeiten sie nämlich noch bis Mitte August und dann erst in die eigene Tasche.
2: Ja, ist so. Und so ist es richtig gerecht. Ne?
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1: Also Andreas, wie schätzt du dann die Kooperation zwischen Herrn Hegseth, wenn er denn wirklich Verteidigungsminister wird, und Donald Trump ein?
2: Naja, dieser Herr Hegseth darf man nicht vergessen, der ist letztendlich ein Fernsehstar, ein Moderator, ein Journalist. Und wenn der etwas sagt, hat das natürlich ganz anderes Gewicht, als wenn er als Verteidigungsminister spricht. Und wenn wir hier sprechen davon, und die Bild argumentiert ja damit, und die Bild ist ja ganz klar pro-ukrainisch im Sinne, wie eben halt die westliche Medien Propaganda das beschreibt, aus meiner Sicht vielleicht ein bisschen unkritisch, um es mal vorsichtig auszudrücken. Und wenn es heißt, er ist ein ausgewiesener Unterstützer der Ukraine und er würde jetzt also quasi noch mehr militärische Unterstützung haben, dann hat er das nicht gesagt als Verteidigungsminister, sondern im Rahmen seiner journalistischen Tätigkeit und wie da letztendlich auch geholzt wird mit den Worten und unkontrollierte Überschriften gemacht werden, das muss man erst einmal sehen. Jetzt kommt der Faktor, dass er, wenn er Verteidigungsminister wird und vereidigt wird, dass er dann natürlich auch im Wort steht. Und dann können wir sicher sein, wird seine Wortwahl ganz anders fallen. Das sind für mich alles noch so propagandistische Überschläge.
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0: 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Nach dem Einsatz der russischen Oreschnik-Rakete im Rahmen eines Vergeltungsschlags für den Angriff auf das pädagogische College in Starobelsk, bei dem mehrere Kinder und Jugendliche getötet und verletzt wurden, hat der Professor der Universität Helsinki, Tuomas Malinen, die NATO dazu aufgerufen, ihre Erwartungen an einen Sieg über Russland zu überdenken. In einem Beitrag auf X warnte er davor, sich Illusionen über eine Niederlage Moskaus zu machen. Reden Sie sich einfach weiter ein, dass wir diesen Krieg gewinnen werden, schrieb Malinen an den NATO-Generalsekretär Mark Rutte, die finnische Außenministerin Elina Valtonen sowie den Oberbefehlshaber der Verteidigungskräfte Finnlands, Janne Jakola. Laut der neuesten Umfrage des Meinungsforschungsinstituts INSA glaubt eine Mehrheit der Deutschen, dass die AfD noch in diesem Jahr einen Ministerpräsidenten stellen wird. Auch die Zukunft der schwarz-roten Bundesregierung sehen viele Deutsche kritisch. 38% der Befragten glauben, dass das Kabinett von Bundeskanzler Merz noch in diesem Jahr zerbrechen wird. INSA untersuchte zudem die Stimmung gegenüber Russland. Dass der russische Präsident Putin eine Gefahr für Deutschland darstellt, glaubt eine Mehrheit der Deutschen. 56% stimmen dieser Aussage zu, 26% lehnen sie ab. Unter den Wählern aller Parteien sind allein AfD-Anhänger mehrheitlich der Ansicht, dass von Putin keine Gefahr für Deutschland ausgeht. Am stärksten ausgeprägt ist die gegenteilige Einschätzung bei grünen Wählern. Der frühere Brandenburger Verfassungsschutzchef Jörg Müller warnt vor den Folgen eines AfD-geführten Innenministeriums in Sachsen-Anhalt. Ein AfD-Innenminister könnte die Sicherheitsarchitektur binnen weniger Tage tiefgreifend umbauen, viel schneller als viele glauben, sagte er der Welt. Das beträfe vor allem die Versetzung politischer Beamter und Leitungsfunktionen mit unmittelbarem Einfluss auf Polizei, Verfassungsschutz und Verwaltung. Als Gegenmaßnahme fordert er feste Amtszeiten statt politischem Beamtentum in den Sicherheitsbehörden. Außerdem will er Whistleblower-Strukturen etablieren. Im Regierungsprogramm der AfD Sachsen-Anhalt findet sich ein Ansatz für eine Neuordnung des Verfassungsschutzes. Die Partei will die Behörde zu einem Inlandsnachrichtendienst umbauen, der sich auf staatsgefährdende Aktivitäten, Terrorabwehr und Spionageabwehr konzentrieren soll. Verfassungsschutzberichte, die nach Auffassung der AfD dazu dienten, missliebige Parteien an den Pranger der Demokratie zu stellen, sollen abgeschafft werden. Schon bald könnte es eine gesetzliche Pflicht für soziale Netzwerke geben, Inhalte bestimmter staatlich ausgewählter Medien bevorzugt anzuzeigen. Es wäre ein weiterer direkter staatlicher Eingriff, denn für Medienplattformen und Netzbetreiber wie Vodafone, Telekom, Astra, Kabelanbieter und so weiter gilt das jetzt schon. Apollo News liegen Pläne vor, die zeigen, wie tief die aus den Zwangsgebühren finanzierten Aufsichtsbehörden in die Inhalte der sozialen Netzwerke wie X und Facebook eingreifen wollen. Konkret läuft der Algorithmeneingriff unter dem Stichwort Public Value Medien, also Medienangebote, die einen angeblichen öffentlichen Mehrwert liefern. Die Entscheidung, wer das ist, treffen die Landesmedienanstalten, die trotz des Etiketts staatsfern nichts anderes als staatliche Aufsichtsbehörden sind. Bisher waren auch genau deshalb ihre Kompetenzen sehr beschränkt, wurden aber in den vergangenen Jahren Stück für Stück ausgebaut und, wie Kritiker meinen, zweckentfremdet. 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
1: Sie haben ja auch Aristoteles zitiert, der sagte, eine der Fähigkeiten des Menschen ist die, also der menschlichen Vernunft, ist die Reflexion. Ich sage mal einfach über sich selber und seine Taten und sein Denken, Nachdenken aus einer äußeren Position. Also so habe ich mir das so ein bisschen erklärt. Und das stimmt, man kommt der Wahrheit ja auch näher, wenn man reflektiert. Aber ich habe immer den Eindruck, das tun wahnsinnig wenige Menschen. Also ich hab den Eindruck, dass Menschen glauben, ihre Meinung entspricht bereits der Realität. Also wie sehen Sie das? Irre ich da?
2: Ja, das ist jetzt erkenntnispsychologisch ein heikles Thema, weil das könnte man sagen, das gilt für uns beide auch. Weil jeder beobachtet es ja beim anderen und glaubt, das ist bei ihm nicht so und bei den anderen schon. Aber tatsächlich ist es relevant, dass man sich immer wieder neu hinterfragt.
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1: Was man fast nie hinkriegt, und das ist auch wieder sehr gemein in dieser ganzen Sache, ist, seine eigene Familie zu schützen. Mein Sohn war damals noch Kind, also jetzt ist er erwachsen, aber der war damals ein Kind. Und es hat Journalisten zum Beispiel gegeben, die haben dem beim Ausgang der Schule aufgelauert. Nur um ein Foto von ihm zu kriegen und dann nachher in schwedischen Zeitungen das zu veröffentlichen. Die haben mit Lehrern gesprochen, ob er denn gut in der Schule ist oder schlecht. Was hat das mit meiner Recherche zu tun? Also, und da wird man schon geradezu richtig persönlich angegriffen. Andere werden diffamiert im Netz, bin ich auch diffamiert worden. Da macht man sich dann irgendwann nichts mehr draus. Aber diese Angriffe auf die Familie, die sind schon etwas heikel.
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1: Ich glaube, das ist einfach allzu menschlich. Ich glaube, Das wird man aus der Menschheit auch nie herausbekommen. Also von 1001 Nacht bis, also Bibel, wenn man die Literaturgeschichte anschaut, wir sind nun mal, unsere Kultur besteht aus Geschichten und besteht aus Narrativen. Und ich finde das nicht schlimm, dass wir so sind. Die Frage ist nur, welchen Geschichten folgen wir? Und da möchte ich das nochmal hervorheben, was du vorhin gesagt hast. Ich finde auch, wir sollten anfangen, konstruktive Geschichten zu erzählen und uns gegenseitig Mut zu machen und diese Geschichten auch einzuflechten in unseren Kanon, in unsere Kulturgeschichte. Und dann landen wir hoffentlich bei einer besseren Welt.
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0: 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Bundestagswahlen nur noch alle 5 Jahre, alle Landtagswahlen an einem gemeinsamen Termin. Der frühere Grünen-Vorsitzende und heutige Bundestagsvizepräsident Omid Nuripur will den Wahlkalender grundlegend verändern. Die Wahlperiode des Bundestags soll von 4 auf 5 Jahre verlängert werden. Bundestags- und Kommunalwahlen sollen am selben Tag stattfinden. Die Landtagswahlen sollen zu einer Art deutscher Midterm-Wahl zusammengelegt werden, als gemeinsamer Termin in der Mitte der Bundestagswahlperiode. Unterstützung kommt inzwischen auch aus CDU und SPD. CDU-Generalsekretär Carsten Linnemann zeigte sich bereits im Februar offen für eine solche Reform. Auch SPD-Generalsekretär Tim Klüssendorf begrüßte den Vorschlag laut dpa. Und Grünen-Chef Felix Bannersack äußerte sich ebenfalls zustimmend. Eigentlich sollte die Premiere des selbstfahrenden E-Busses im schwedischen Göteborg reibungslos verlaufen. Es dauerte jedoch kaum länger als 1 Stunde, bis das autonom fahrende Fahrzeug samt Passagieren mit einer Straßenbahn kollidierte, wie der schwedische Staatssender SVT berichtet. Verletzte habe es keine gegeben, wie der Verkehrsverbund Westtrafik wissen ließ. Das Projekt scheiterte jedoch vorerst. Das Resultat fiel für die Schirmherren des Projekts ernüchternd aus. Monatelang ließen das norwegische Busunternehmen Vibus und Westtrafik das autonom fahrende E-Attack-Modell durch die Innenstadt Göteborgs fahren. Damals noch ohne Fahrgäste. Bei strategisch wichtigen Gütern wie Akkus, Solarpanels und Antibiotika wächst nach einer Studie Deutschlands Abhängigkeit von China. So kamen gemessen am Gewicht im vergangenen Jahr rund 2/3 der Direktimporte von Lithium-Ionen-Akkus aus China. 2 Jahre zuvor war es noch knapp die Hälfte. Die EU ist bei den Importen seltener Erden nahezu vollständig von China abhängig. Laut der Studie wuchs auch bei Metallen wie Magnesium, Gallium und Germanium der Importanteil Chinas. Das Land sei praktisch der einzige Lieferant bei bestimmten seltenen Erden, die für Permanentmagnete von Elektromotoren benötigt würden. Der Buckelwald Timmy ist trotz aufwendiger Rettungsaktion tot. In einer Barge wurde er Richtung Nordsee transportiert, doch sein Kadaver treibt nun vor der dänischen Insel Anholt. Internationale Medien berichten mit Spott und Kopfschütteln über die deutsche Aktion. Japan, Großbritannien und Schweden kritisieren die Rettung scharf. Der britische Telegraph schreibt, Deutschland habe den Verstand verloren. Schwedische Medien nennen Timmy ein Symbol für alles, was in Deutschland schiefläuft. In Hongkong und den USA wird der Fall als gesellschaftliches Phänomen gesehen. Die New York Times spricht von Sehnsucht nach Gemeinschaft und Verschwörung. Millionenteure Rettungsversuche gelten vielen als Musterbeispiel für Dekadenz. 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
1: Jetzt hatten wir diese ganzen Kontoausfälle, diese Konto auf Null Sachen, die dann immer wieder zurückkommen. Du sagtest schon, da könnte man vermuten, es wird ein Schuldenschnitt vorbereitet. Wir hatten sowas ja im Kleinen mal auf Zypern, einige erinnern sich. Ja. Da wurde ja vor einiger Zeit mal eine Sonderabgabe auf alle Menschen umgelegt. Da wurde dann von den Banken im Vorfeld, bevor die Menschen überhaupt informiert wurden, wurde dann im Vorfeld ein Teil des Kontos eingefroren oder festgelegt. Am vorauseilenden Gehorsam haben sie dann mit der Regierung kooperiert. Das heißt, so etwas würden Banken mit so einer Maßnahme vorbereiten können.
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1: Wir müssten die Augen aufmachen. Wen wählen wir? Deshalb ist der einzelne Bürger schon gefragt. Ich wäre dafür, dass man Parteien abschafft und tatsächlich Menschen wählt, wo man sagt, ah, dem vertraue ich, ah, das hört sich sehr spannend und gut an. Und auch Menschen, die bereit sind, auch mit anderen zu verhandeln, zu reden.
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1: Da ist so eine Situation erst von dem Unternehmer, den ich eigentlich, wo ich immer gesagt habe, das ist wirklich ein großer schwäbischer Unternehmer, der Herr Wirth, wo ich mir gedacht habe, was ist mit diesem Mann los, dass er sich hingestellt hat und seinen Mitarbeitern gesagt hat, welche Partei sie zu wählen haben, welche sie nicht zu wählen haben. Das würde mir niemals einfallen, auch obwohl ich überzeugt bin von meiner Überzeugung. Aber ich tue sie ja nicht, ich kann ja nicht sagen, ihr habt jetzt meinem Weg zu folgen und ihr müsst meiner Meinung folgen, sondern wenn ein Mensch überzeugt ist von seiner Meinung, so denke ich, dann hat er nicht das Gefühl, andere missionieren zu müssen. Das sage ich nur, wenn er verunsichert ist. Wenn ich also verunsichert bin mit meiner Meinung, dann will ich, dass du meine Meinung auch noch annimmst, weil dann fühle ich mich sicherer, wenn zwei dabei sind. Wenn ich aber selber weiß, ich bin überzeugt, dass ich da das Richtige mache, dann muss ich dich nicht vollquatschen.
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0: 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Der frühere Brandenburger Verfassungsschutzchef Jörg Müller warnt vor den Folgen eines AfD-geführten Innenministeriums in Sachsen-Anhalt. Ein AfD-Innenminister könnte die Sicherheitsarchitektur binnen weniger Tage tiefgreifend umbauen, viel schneller als viele glauben, sagte er der Welt. Das beträfe vor allem die Versetzung politischer Beamter und Leitungsfunktionen mit unmittelbarem Einfluss auf Polizei, Verfassungsschutz und Verwaltung. Als Gegenmaßnahme fordert er feste Amtszeiten statt politischem Beamtentum in den Sicherheitsbehörden. Außerdem will er Whistleblower-Strukturen etablieren. Im Regierungsprogramm der AfD Sachsen-Anhalt findet sich ein Ansatz für eine Neuordnung des Verfassungsschutzes. Die Partei will die Behörde zu einem Inlandsnachrichtendienst umbauen, der sich auf staatsgefährdende Aktivitäten, Terrorabwehr und Spionageabwehr konzentrieren soll. Verfassungsschutzberichte, die nach Auffassung der AfD dazu dienten, missliebige Parteien an den Pranger der Demokratie zu stellen, sollen abgeschafft werden. Laut der neuesten Umfrage des Meinungsforschungsinstituts INSA glaubt eine Mehrheit der Deutschen, dass die AfD noch in diesem Jahr einen Ministerpräsidenten stellen wird. Auch die Zukunft der schwarz-roten Bundesregierung sehen viele Deutsche kritisch. 38% der Befragten glauben, dass das Kabinett von Bundeskanzler Merz noch in diesem Jahr zerbrechen wird. INSA untersuchte zudem die Stimmung gegenüber Russland. Dass der russische Präsident Putin eine Gefahr für Deutschland darstellt, glaubt eine Mehrheit der Deutschen. 56% stimmen dieser Aussage zu, 26% lehnen sie ab. Unter den Wählern aller Parteien sind allein AfD-Anhänger mehrheitlich der Ansicht, dass von Putin keine Gefahr für Deutschland ausgeht. Am stärksten ausgeprägt ist die gegenteilige Einschätzung bei grünen Wählern. Zwei Strommasten brannten in der Nacht zu Montag in Garching bei München, nahe des Campus der Technischen Universität München. Die Polizei geht von Brandstiftung aus, es kursiert auch die Vermutung eines linksextremen Motivs. Infolge des Brandes kam es in Teilen Ismanings zu Stromausfällen. Eine Fahndung nach möglichen Tätern blieb bisher erfolglos. Der Staatsschutz der Münchner Polizei hat die Ermittlungen übernommen und bittet um Hinweise. Die aktuelle Tat reiht sich ein in zahlreiche Brandanschläge im Großraum München. In den letzten 9 Jahren gab es mehr als 50 davon, die meisten auf sogenannte kritische Infrastruktur, darunter neben dem Stromnetz auch Bahneinrichtungen. Schon bald könnte es eine gesetzliche Pflicht für soziale Netzwerke geben, Inhalte bestimmter staatlich ausgewählter Medien bevorzugt anzuzeigen. Es wäre ein weiterer direkter staatlicher Eingriff, denn für Medienplattformen und Netzbetreiber wie Vodafone, Telekom, Astra, Kabelanbieter und so weiter gilt das jetzt schon. Apollo News liegen Pläne vor, die zeigen, wie tief die aus den Zwangsgebühren finanzierten Aufsichtsbehörden in die Inhalte der sozialen Netzwerke wie X und Facebook eingreifen wollen. Konkret läuft der Algorithmeneingriff unter dem Stichwort Public Value Medien, also Medienangebote, die einen angeblichen öffentlichen Mehrwert liefern. Die Entscheidung, wer das ist, treffen die Landesmedienanstalten, die trotz des Etiketts staatsfern nichts anderes als staatliche Aufsichtsbehörden sind. Bisher waren auch genau deshalb ihre Kompetenzen sehr beschränkt, wurden aber in den vergangenen Jahren Stück für Stück ausgebaut und, wie Kritiker meinen, zweckentfremdet. 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
1: Ich glaube, die Perspektive ist schon wichtig, weil dann stellen wir doch fest, dass es heute so viel Spaltung, so viel Abwertung gibt, wie wir es eigentlich schon lange nicht mehr hatten. Dass alleine, wenn man sich mal diese Sachfragen anschaut, bist du geimpft oder bist du ungeimpft? An der Sachfrage sind Familien zerbrochen. Jetzt heute die Frage, bist du für die Ukraine oder bist du für Russland, haben wir wieder eine Spaltung. Israel, Gaza, ist der Klimawandel menschengemacht? Leben wir im Kapitalismus oder leben wir vielleicht im Kommunismus? Also ich habe ganz, ganz viele Spaltthemen, wo man einfach sieht, die sind alle hochemotional aufgeladen, natürlich von Propaganda. Und da schlage ich einfach vor, wenn wir nach links und rechts blicken, dass wir uns wirklich mal wieder klar machen, diese ganzen Fragen mögen noch so aufgeladen sein, es sind und bleiben Sachfragen. Und was es darunter gibt, das ist einfach die persönliche Ebene, das ist die Beziehungsebene. Und da können wir als Gesellschaft wirklich wieder zusammenfinden, da können wir es auch schaffen, diese Spaltung zu überwinden.
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1: Es muss erstens eine dringend strafrechtliche Aufarbeitung der Corona-Verbrechen geben. Das muss es geben, um den inneren Frieden wiederherzustellen. Zweitens, es muss auch eine zivilrechtliche Aufarbeitung geben. Die Frage ist, wie man das bewerkstelligen kann. Ganz einfach. Erstens, die Corona-Täter stellen eine kriminelle Vereinigung dar. Das muss der Gesetzgeber beschließen. Zweitens, die Mitglieder einer kriminellen Vereinigung, die haften dann auch gesamtschuldnerisch für den gesamten entstandenen Schaden. Und das ist letztendlich ein wichtiger Punkt, dass jeder, dessen Mittäterschaft nachgewiesen ist, sein Vermögen verliert zugunsten eines deutschen Wiederaufbaufonds. Ganz klare Sache, und zwar vollständig inklusive Haus, Bankguthaben, Pensionsansprüche und so weiter. Klingt hart? Nein, es klingt nicht hart. Es ist nicht einmal ein kleines bisschen im Prinzip gegenüber dem, was die Menschen durchgemacht haben, die alleine verreckt sind in Altenheimen, wo die Verwandten nicht mehr hinkommen durften, und die schwersten Schäden der vielen Tausenden und Millionen an Unternehmen, die in den Konkurs gegangen sind.
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1: Was doch nicht sein kann, ganz ernsthaft, dass man uns Landwirten dann für einen Hektar 5.000 bis 6.000 Euro Pacht anbietet, um dort Freiflächenphotovoltaik hinzustellen, für 20 Jahre gesichert mit Optionen auf weitere 10 Jahre. Flattert bei mir jeden Tag im Briefkasten, so ein Angebot. Ja, und ich meine, ich kann die Landwirte verstehen, die sagen, wenn ihr diesen ganzen Quatsch machen wollt, ich nehme die Kohle.
2: Ja, klar. Ja,
1: weil so eine Frucht mit so einem Deckungsbeitrag, maximal mit Kokain.
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0: 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Nach dem Einsatz der russischen Oreschnik-Rakete im Rahmen eines Vergeltungsschlags für den Angriff auf das pädagogische College in Starobelsk, bei dem mehrere Kinder und Jugendliche getötet und verletzt wurden, hat der Professor der Universität Helsinki, Tuomas Malinen, die NATO dazu aufgerufen, ihre Erwartungen an einen Sieg über Russland zu überdenken. In einem Beitrag auf X warnte er davor, sich Illusionen über eine Niederlage Moskaus zu machen. Reden Sie sich einfach weiter ein, dass wir diesen Krieg gewinnen werden, schrieb Malinen an den NATO-Generalsekretär Mark Rutte, die finnische Außenministerin Elina Valtonen sowie den Oberbefehlshaber der Verteidigungskräfte Finnlands, Janne Jakola. Der Buckelwald Timmy ist trotz aufwendiger Rettungsaktion tot. In einer Barge wurde er Richtung Nordsee transportiert, doch sein Kadaver treibt nun vor der dänischen Insel Anholt. Internationale Medien berichten mit Spott und Kopfschütteln über die deutsche Aktion. Japan, Großbritannien und Schweden kritisieren die Rettung scharf. Der britische Telegraph schreibt, Deutschland habe den Verstand verloren. Schwedische Medien nennen Timmy ein Symbol für alles, was in Deutschland schiefläuft. In Hongkong und den USA wird der Fall als gesellschaftliches Phänomen gesehen. Die New York Times spricht von Sehnsucht nach Gemeinschaft und Verschwörung. Millionenteure Rettungsversuche gelten vielen als Musterbeispiel für Dekadenz. Eigentlich sollte die Premiere des selbstfahrenden E-Busses im schwedischen Göteborg reibungslos verlaufen. Es dauerte jedoch kaum länger als eine Stunde, bis das autonom fahrende Fahrzeug samt Passagieren mit einer Straßenbahn kollidierte, wie der schwedische Staatssender SVT berichtet. Verletzte habe es keine gegeben, wie der Verkehrsverbund Westtrafik wissen ließ. Das Projekt scheiterte jedoch vorerst. Das Resultat fiel für die Schirmherren des Projekts ernüchternd aus. Monatelang ließen das norwegische Busunternehmen Vibus und Westtrafik das autonom fahrende E-Attack-Modell durch die Innenstadt Göteborgs fahren. Damals noch ohne Fahrgäste. Es vergeht fast keine Woche, kein Monat, ohne dass über sogenannte Clankriminalität in Deutschland berichtet wird. Diese Form von Verbrechen nimmt zu. Jüngster Aufreger in der Zeitung Bild vom 21. Mai. Zitat: Skandal in der JVA Euskirchen. Clanchef im Rolls-Royce geblitzt, als er eigentlich im Knast sein sollte. Wo liegen die Schwierigkeiten im Kampf gegen die Clans? Fragte vergangenes Jahr die Morgenpost und gab als Antwort: In der Regel sind die Clanmitglieder deutsche Staatsbürger, die man schlicht nicht abschieben kann. Viele andere sind außerdem staatenlos. Sie können also nach deutschem Recht selbst als verurteilte Straftäter nicht ausgewiesen werden. Neben den eigentlichen Straftaten finde durch die Clans auch eine Besetzung des öffentlichen Raumes statt. Es fehle an Respekt gegenüber Polizei und Rettungsdiensten. 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
1: Ich werde immer gefragt, ob da irgendwie ein großer Plan dahinter steht, dass uns das wirklich Deutschland kaputt gemacht werden soll. Ich meine, nein, teilweise sind die tatsächlich so. Die glauben das, was sie machen. Aber natürlich ist dem einen oder anderen auch bewusst, dass das, was er jetzt vertritt, nicht in Ordnung ist. Also gerade FDP-Kollegen im Deutschen Bundestag ist sehr bewusst, dass sie keine freiheitliche Politik mehr vertreten.
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1: Der normale kleine Mittelständler beispielsweise in Deutschland, der eine Imbissbude aufmacht oder ein kleines Café eröffnet, der hat dann Probleme mit irgendwelchen Beamten, fast hätte ich noch einen anderen Begriff dafür genommen, die dann sagen nach dem Motto, wir machen dir deinen Laden zu, weil beispielsweise die Durchgangshöhe der Eingangstür einen halben Zentimeter zu tief ist oder sowas. Das sind genau die Dinge, die ganz wichtig sind, die auch vielen Deutschen dann wieder klar geworden sind. 25.000 Seiten, absoluter Unsinn. Frage: Warum macht der Staat das? Ganz eindeutig, um die Staatsquote zu erhöhen. Die vielen Beamten, die viele öffentlich-rechtlich Bediensteten sind abhängig von der Regierung und vom Staatswesen und sie dürfen alle wählen. Und wenn sie alle wählen dürfen, dann dürfen sie mit der Wahl natürlich auch die Politik kontrollieren. Und man schafft mit einer großen Staatsquote an Beamten, dass die Kontrolle der Regierungen durch die Wahl, vor allem durch abhängig Beschäftigte, stattfindet.
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1: Ich habe ganz viel mit diesen Kindern gesprochen, also oder gearbeitet. Ja. Also, es haben ja die Eltern meistens nicht Kinder zu mir gesendet mit, ja, der hat einen Zweier, hat gerade einen Einser, sondern mehr so, ja, der fällt überall durch, hat noch Ligasthenie und Diskalkulier und was auch immer, machen wir es mit dem. Ja. Ich habe nicht ein dummes Kind gefunden, nicht eines. Wenn du das denen anders zeigst, wenn du sie siehst, das Wesen, wie sie sind, wo sie anders Stärken haben, wo sie über andere Kanäle im Kopf wieder daran kommen. Ich habe nur hochintelligente Wesen gefunden. Ja. Wesen, die traumatisiert worden sind, Wesen, die kaputt gemacht worden sind. Du kannst es nicht, du bist es nicht, du wirst es nicht, hinsetzen, Fresse halten, sonstiges Klimbim, ja. Und genau die werden wir dann Stück für Stück eben nicht mehr haben. Wir lösen alles oder fast alle Probleme quasi in einem Schlag mit damit.
2: So ist das. Ja.
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0: 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Laut der neuesten Umfrage des Meinungsforschungsinstituts INSA glaubt eine Mehrheit der Deutschen, dass die AfD noch in diesem Jahr einen Ministerpräsidenten stellen wird. Auch die Zukunft der schwarz-roten Bundesregierung sehen viele Deutsche kritisch. 38% der Befragten glauben, dass das Kabinett von Bundeskanzler Merz noch in diesem Jahr zerbrechen wird. INSA untersuchte zudem die Stimmung gegenüber Russland. Dass der russische Präsident Putin eine Gefahr für Deutschland darstellt, glaubt eine Mehrheit der Deutschen. 56% stimmen dieser Aussage zu, 26% lehnen sie ab. Unter den Wählern aller Parteien sind allein AfD-Anhänger mehrheitlich der Ansicht, dass von Putin keine Gefahr für Deutschland ausgeht. Am stärksten ausgeprägt ist die gegenteilige Einschätzung bei grünen Wählern. Bei strategisch wichtigen Gütern wie Akkus, Solarpanels und Antibiotika wächst nach einer Studie Deutschlands Abhängigkeit von China. So kamen gemessen am Gewicht im vergangenen Jahr rund 2/3 der Direktimporte von Lithium-Ionen-Akkus aus China. 2 Jahre zuvor war es noch knapp die Hälfte. Die EU ist bei den Importen seltener Erden nahezu vollständig von China abhängig. Laut der Studie wuchs auch bei Metallen wie Magnesium, Gallium und Germanium der Importanteil Chinas. Das Land sei praktisch der einzige Lieferant bei bestimmten seltenen Erden, die für Permanentmagnete von Elektromotoren benötigt würden. 2 Strommasten brannten in der Nacht zu Montag in Garching bei München, nahe des Campus der Technischen Universität München. Die Polizei geht von Brandstiftung aus, es kursiert auch die Vermutung eines linksextremen Motivs. Infolge des Brandes kam es in Teilen Ismanings zu Stromausfällen. Eine Fahndung nach möglichen Tätern blieb bisher erfolglos. Der Staatsschutz der Münchner Polizei hat die Ermittlungen übernommen und bittet um Hinweise. Die aktuelle Tat reiht sich ein in zahlreiche Brandanschläge im Großraum München. In den letzten 9 Jahren gab es mehr als 50 davon, die meisten auf sogenannte kritische Infrastruktur, darunter neben dem Stromnetz auch Bahneinrichtungen. Der frühere Brandenburger Verfassungsschutzchef Jörg Müller warnt vor den Folgen eines AfD-geführten Innenministeriums in Sachsen-Anhalt. Ein AfD-Innenminister könnte die Sicherheitsarchitektur binnen weniger Tage tiefgreifend umbauen, viel schneller als viele glauben, sagte er der Welt. Das beträfe vor allem die Versetzung politischer Beamter und Leitungsfunktionen mit unmittelbarem Einfluss auf Polizei, Verfassungsschutz und Verwaltung. Als Gegenmaßnahme fordert er feste Amtszeiten statt politischem Beamtentum in den Sicherheitsbehörden. Außerdem will er Whistleblower-Strukturen etablieren. Im Regierungsprogramm der AfD Sachsen-Anhalt findet sich ein Ansatz für eine Neuordnung des Verfassungsschutzes. Die Partei will die Behörde zu einem Inlandsnachrichtendienst umbauen, der sich auf staatsgefährdende Aktivitäten, Terrorabwehr und Spionageabwehr konzentrieren soll. Verfassungsschutzberichte, die nach Auffassung der AfD dazu dienten, missliebige Parteien an den Pranger der Demokratie zu stellen, sollen abgeschafft werden. 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
1: Also auf jeden Fall, Donald Trump ist glücklich mit diesen Personalentscheidungen. Der hat ein langes Statement in die Öffentlichkeit gestellt und da heißt es, gemeinsam werden diese beiden wunderbaren Amerikaner meiner Regierung den Weg ebnen, die Regierungsbürokratie abzubauen, übermäßige Vorschriften abzuschaffen, verschwenderische Ausgaben zu kürzen und Bundesbehörden umzustrukturieren. Das heißt, der Wasserkopf wird geleert.
2: Ja, vor allem ist es eine ganz klare Kriegserklärung gegen die Geheimdienste CIA und FBI, die sich in den letzten Jahrzehnten abgekoppelt haben von jedweder Einflussnahme des Weißen Hauses. Da sind Eigendynamiken entstanden. Das ist der sogenannte Deep State, der dort wirklich läuft. Da werden Milliarden verschachert, die niemals jemand hinbekommt, wofür die eigentlich eingesetzt werden. Die Geheimdienste führen ein Eigenleben und haben letztendlich das Weiße Haus komplett kastriert. Und ich vermute mal, dass Donald Trump durch das Weiße Haus als Vertreter der amerikanischen Bürger die Macht wieder über die Geheimdienste zurückerobern wird. Und ich vermute mal, da werden ganz viele Köpfe rollen. Er spricht so von allgemeinen Kostensparen, aber ich glaube, es geht darum, hier das FBI und den CIA dort wirklich durchzurasieren.
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1: Wir haben in Deutschland eine Menge Erfahrung mit Ideologien und im Übrigen ist auch die Ideologie der Chinesen eine deutsche Erfindung, nur nochmal als Erinnerung, die ist auch in Deutschland quasi erfunden worden.
2: Was jetzt genau?
1: Die kommunistische Grundidee, wir einen gehörigen Anteil daran. Also wenn man sich mal anguckt, was in Deutschland so an Ideologieunsinn getrieben wurde in den letzten 100 Jahren, ich glaube, da haben wir jetzt genug für lange Zeit. Und wir sind jetzt gerade in der grünen Ideologiewelle angekommen, die sozusagen wieder versucht, den Menschen an eine Wirklichkeit anzupassen. Und dann merkt man plötzlich, dass all diese Ideologien eben versuchen, etwas zu verbiegen, was es schlicht nicht gibt. Der Mensch ist, wie er ist, und es ist sehr schwer, sich den sozialistischen Menschen da zu erschaffen oder den grünen idealistischen und so weiter.
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1: Salim Samato, er hatte mal so ein Video gepostet, so ein Comedian. Und da hat er irgendwie gesagt, das war dann zu den Wahltagsergebnissen. Und dann war da so, er hat so gesagt so, und AfD hat ja relativ viele Stimmen bekommen, ne? Und dann hat er so gesagt, ich kann einfach nicht glauben, dass unsere Demokratie so in Gefahr ist. Ich meine, ich verstehe nicht, wie kann man sowas wählen, ja? Die Gefahr war uns doch allen bewusst. Wie kann man denn ernsthaft andere wählen? Und weil da redet er über andere, dass andere irgendwie 5 oder 6% oder irgendein Kram halt, ne? Und du hast so voll viele in den Kommentaren gesehen, die sich richtig aufgeregt haben. Ja, warum soll ich mich als AfDler denn jetzt rechtfertigen? Es ist doch nur eine normale Partei. Und ich denke mir so, Digga, hast du es real wenigstens bis zu Ende geguckt? Das Video ist 50, 40 Sekunden lang. Du hättest es dir schon bis zu Ende angucken können.
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0: 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Eigentlich sollte die Premiere des selbstfahrenden E-Busses im schwedischen Göteborg reibungslos verlaufen. Es dauerte jedoch kaum länger als eine Stunde, bis das autonom fahrende Fahrzeug samt Passagieren mit einer Straßenbahn kollidierte, wie der schwedische Staatssender SVT berichtet. Verletzte habe es keine gegeben, wie der Verkehrsverbund Westtrafik wissen ließ. Das Projekt scheiterte jedoch vorerst. Das Resultat fiel für die Schirmherren des Projekts ernüchternd aus. Monatelang ließen das norwegische Busunternehmen Vibus und Westtrafik das autonom fahrende E-Attack-Modell durch die Innenstadt Göteborgs fahren. Damals noch ohne Fahrgäste. Es vergeht fast keine Woche, kein Monat, ohne dass über sogenannte Clankriminalität in Deutschland berichtet wird. Diese Form von Verbrechen nimmt zu. Jüngster Aufreger in der Zeitung Bild vom 21. Mai. Zitat: Skandal in der JVA Euskirchen. Clanchef im Rolls-Royce geblitzt, als er eigentlich im Knast sein sollte. Wo liegen die Schwierigkeiten im Kampf gegen die Clans? Fragte vergangenes Jahr die Morgenpost und gab als Antwort: In der Regel sind die Clanmitglieder deutsche Staatsbürger, die man schlicht nicht abschieben kann. Viele andere sind außerdem staatenlos. Sie können also nach deutschem Recht selbst als verurteilte Straftäter nicht ausgewiesen werden. Neben den eigentlichen Straftaten finde durch die Clans auch eine Besetzung des öffentlichen Raumes statt. Es fehle an Respekt gegenüber Polizei und Rettungsdiensten. Der Buckelwald Timmy ist trotz aufwendiger Rettungsaktion tot. In einer Barge wurde er Richtung Nordsee transportiert, doch sein Kadaver treibt nun vor der dänischen Insel Anholt. Internationale Medien berichten mit Spott und Kopfschütteln über die deutsche Aktion. Japan, Großbritannien und Schweden kritisieren die Rettung scharf. Der britische Telegraph schreibt, Deutschland habe den Verstand verloren. Schwedische Medien nennen Timmy ein Symbol für alles, was in Deutschland schiefläuft. In Hongkong und den USA wird der Fall als gesellschaftliches Phänomen gesehen. Die New York Times spricht von Sehnsucht nach Gemeinschaft und Verschwörung. Millionenteure Rettungsversuche gelten vielen als Musterbeispiel für Dekadenz. Nach dem Einsatz der russischen Oreshnik-Rakete im Rahmen eines Vergeltungsschlags für den Angriff auf das pädagogische College in Starobelsk, bei dem mehrere Kinder und Jugendliche getötet und verletzt wurden, hat der Professor der Universität Helsinki, Tuomas Malinen, die NATO dazu aufgerufen, ihre Erwartungen an einen Sieg über Russland zu überdenken. In einem Beitrag auf X warnte er davor, sich Illusionen über eine Niederlage Moskaus zu machen. Reden Sie sich einfach weiter ein, dass wir diesen Krieg gewinnen werden, schrieb Malinen an den NATO-Generalsekretär Mark Rutte, die finnische Außenministerin Elina Valtonen sowie den Oberbefehlshaber der Verteidigungskräfte Finnlands, Janne Jakola. 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
1: Zum Schluss ist alles eine Frage von familiären Verhältnissen.
2: Ja.
1: Reden, ja. Sich streiten und sich dann doch wieder umarmen, bevor man zur Arbeit geht oder in die Schulen.
3: Oder sich an einen runden Tisch zu setzen.
1: An einen runden Tisch setzen.
2: Oder an den abendlichen Abendbrottisch.
1: Und ich lieb's, mit Leuten zu reden, die eine komplett andere Meinung haben. Man muss ja nicht gerade sauer werden. Also kann man ja einfach mal zuhören.
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1: Ich war irgendwie mit Leo in Berlin unterwegs und wir waren in der Tram und da ist so eine Gruppe Studenten eingestiegen, weil wir waren in der Nähe von der Uni und wir haben uns nicht mal abgesprochen, wir haben uns beide angeguckt und wir wussten, jetzt ist unser Moment. So, weißt du? Und wir haben nicht mal über dieses Thema geredet, aber ich einfach nur so voll laut einfach so durch die Tram gebrüllt, so, ja Mann, Massenmigration ist Deutschlands Untergang. Und er so, ja Mann, außerdem, die NATO ist doch das Problem, nicht Putin. Die Leute, die glauben, die NATO wäre das Problem, die Leute, die glauben, Putin wäre das Problem, glauben auch, die Mondlandung hätte stattgefunden. Und dann halt einfach, wir haben uns einfach die ganze Zeit so den Ball hin und her gespielt, weil es ist auch einfach, es macht Spaß. Es macht wirklich Spaß, finde ich. Also es ist irgendwie heilt da was in mir, wenn sich Leute aufregen.
2: Weiß nicht, was du...
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1: Ich fragte mich auch, also wenn sie Putin schon nicht da irgendwie reinkriegen können, dann zumindest Elon Musk, ne, kein größeres Problem, kein Skandal, kein Mord da verstreichen, ohne dass man irgendwie versucht, Klimawandel, Putin oder Musk reinzukriegen. Hier ist es dann Musk. X hat wieder eine Rolle gespielt. Es gibt einen berühmten Post, kann man sagen, X-berühmten Post von Maral Salmassi, eine in Berlin ansässige Bloggerin, die ein langes Video darüber aufnahm, dass sie Informationen hat, dass dieser Taleb al-Abdulmohsen weder Ex-Muslim, Atheist sei, noch Fan der AfD oder Elon Musk, sondern dass er ganz klar, das erkennt sie darin, meint sie darin zu erkennen, mit der Übung des Takigi, ich weiß nicht, ob sie richtig ausgesprochen hat, die islamische Doktrin, die erlaubt zu lügen und zu täuschen im Sinne für den Glaubenskrieg, dass er da ein solcher radikaler Dschihadist war. Das hat 37 Millionen Mal Beachtung gefunden in der Welt und auch bei Alex Jones und in der amerikanischen kritischen Presse ist das eigentlich das Thema Nummer eins in Bezug auf Magdeburg, ne?
2: Na, vielleicht ist es so, vielleicht ist es nicht.
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0: 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Der frühere Brandenburger Verfassungsschutzchef Jörg Müller warnt vor den Folgen eines AfD-geführten Innenministeriums in Sachsen-Anhalt. Ein AfD-Innenminister könnte die Sicherheitsarchitektur binnen weniger Tage tiefgreifend umbauen, viel schneller als viele glauben, sagte er der Welt. Das beträfe vor allem die Versetzung politischer Beamter und Leitungsfunktionen mit unmittelbarem Einfluss auf Polizei, Verfassungsschutz und Verwaltung. Als Gegenmaßnahme fordert er feste Amtszeiten statt politischem Beamtentum in den Sicherheitsbehörden. Außerdem will er Whistleblower-Strukturen etablieren. Im Regierungsprogramm der AfD Sachsen-Anhalt findet sich ein Ansatz für eine Neuordnung des Verfassungsschutzes. Die Partei will die Behörde zu einem Inlandsnachrichtendienst umbauen, der sich auf staatsgefährdende Aktivitäten, Terrorabwehr und Spionageabwehr konzentrieren soll. Verfassungsschutzberichte, die nach Auffassung der AfD dazu dienten, missliebige Parteien an den Pranger der Demokratie zu stellen, sollen abgeschafft werden. Zwei Strommasten brannten in der Nacht zu Montag in Garching bei München, nahe des Campus der Technischen Universität München. Die Polizei geht von Brandstiftung aus, es kursiert auch die Vermutung eines linksextremen Motivs. Infolge des Brandes kam es in Teilen Ismanings zu Stromausfällen. Eine Fahndung nach möglichen Tätern blieb bisher erfolglos. Der Staatsschutz der Münchner Polizei hat die Ermittlungen übernommen und bittet um Hinweise. Die aktuelle Tat reiht sich ein in zahlreiche Brandanschläge im Großraum München. In den letzten 9 Jahren gab es mehr als 50 davon, die meisten auf sogenannte kritische Infrastruktur, darunter neben dem Stromnetz auch Bahneinrichtungen. Bei strategisch wichtigen Gütern wie Akkus, Solarpanels und Antibiotika wächst nach einer Studie Deutschlands Abhängigkeit von China. So kamen gemessen am Gewicht im vergangenen Jahr rund 2/3 der Direktimporte von Lithium-Ionen-Akkus aus China. 2 Jahre zuvor war es noch knapp die Hälfte. Die EU ist bei den Importen seltener Erden nahezu vollständig von China abhängig. Laut der Studie wuchs auch bei Metallen wie Magnesium, Gallium und Germanium der Importanteil Chinas. Das Land sei praktisch der einzige Lieferant bei bestimmten seltenen Erden, die für Permanentmagnete von Elektromotoren benötigt würden. Schon bald könnte es eine gesetzliche Pflicht für soziale Netzwerke geben, Inhalte bestimmter staatlich ausgewählter Medien bevorzugt anzuzeigen. Es wäre ein weiterer direkter staatlicher Eingriff, denn für Medienplattformen und Netzbetreiber wie Vodafone, Telekom, Astra, Kabelanbieter und so weiter gilt das jetzt schon. Apollo News liegen Pläne vor, die zeigen, wie tief die aus den Zwangsgebühren finanzierten Aufsichtsbehörden in die Inhalte der sozialen Netzwerke wie X und Facebook eingreifen wollen. Konkret läuft der Algorithmeneingriff unter dem Stichwort Public Value Medien, also Medienangebote, die einen angeblichen öffentlichen Mehrwert liefern. Die Entscheidung, wer das ist, treffen die Landesmedienanstalten, die trotz des Etiketts staatsfern nichts anderes als staatliche Aufsichtsbehörden sind. Bisher waren auch genau deshalb ihre Kompetenzen sehr beschränkt, wurden aber in den vergangenen Jahren Stück für Stück ausgebaut und, wie Kritiker meinen, zweckentfremdet. 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
1: Die deutsche Bevölkerung muss ganz dringend beschließen, dass sie sich von diesem sogenannten Wertepartner abkoppeln und endlich souverän werden. Und ich sage das nochmal, weil mir ständig Leute auf die Nerven gehen in sozialen Medien, insbesondere bei Facebook. Wir sind ja gar nicht souverän. Ja, das weiß ich. Musst du mir nicht erklären. Aber souverän wird man sowohl als Person, als auch als Staat, als auch als Regierung, indem man sich heute souverän erklärt. Indem man sagt, ab heute Morgen bin ich souverän, gehe zum Teufel. Und ab jetzt tue ich, was ich will. Das ist das Einzige, was es dazu braucht. Dazu braucht es nicht irgendwelche Friedensverträge, die man nachholen muss oder Ähnliches. Man braucht nur einen einzigen Beschluss. Ich bin ab heute souverän.
2: Aber kannst du dir einen Scholz vorstellen, der souverän ist?
1: Na denn, auf keinen Fall.
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1: Das ist ein inzestuöses System. Ja, also die Journalistenschulen gehören den Zeitungen. Dort werden Journalisten gezüchtet und sie bekommen Leitplanken. Und in diesen Leitplanken bleiben sie. Sie wissen ganz genau, wie weit können sie gehen, wo sind die Grenzen. Und wenn ich das nicht tue, also nicht mitspiele, werde ich isoliert. Also wir haben, da fängt es schon an. Und dann haben wir sowas wie Instanzen. Woher kommen unsere News? Unsere News kommen von Agenturen. Diese Agenturen, wem gehören die? Ja, die gehören auch den Zeitungen. Wem gehören unsere Medien? 7 Familien. Wo soll es denn da Raum geben für freie Entfaltung? Und deswegen sehe ich als einzige Möglichkeit, um den Journalismus zu retten, dass es neue Medien gibt, dass es Foren gibt für angstfreie Debatten. Eigentlich sollten ja Universitäten das sein.
2: Das
1: sind sie nicht.
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1: Und es gibt natürlich Leute, die uns wirklich final versklaven wollen. Also deren feuchter Traum ist das. Ich bin alter Star Trek-Fan, was man da unter den Borg sieht. Also sozusagen eine kleine Clique, die alles macht. Und die Menschen sind mehr wie Bioroboter, die gehorchen oder eben nicht mehr da sind. Das ist deren feuchter Traum. Jetzt kann man natürlich sagen, Gottes Willen, die sind so mächtig. Man kann dann aber auch schauen, und das ist, was ich ganz klar sehe, ja, die wollen das, aber momentan scheitern sie an allen Ecken und Enden. Und das kann man auch ganz deutlich erkennen. Es verscheitern Verträge, jetzt der WHO-Vertrag. Ja, man kann sich das anschauen, Gottes Willen. Die haben den zwar nicht abgeschlossen, aber die haben was anderes abgeschlossen und die werden es doch alle zwingen, nicht? Und man kann aber auch sehen, naja, also der erste ist erstmal nach 2 Jahren Verhandlungen gescheitert, meiner Ansicht nach in der öffentlichen Meinung, weil zu viele Menschen in dieser Welt schon sagen, nee, das will ich eben nicht.
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0: 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Nach dem Einsatz der russischen Oreschnik-Rakete im Rahmen eines Vergeltungsschlags für den Angriff auf das pädagogische College in Starobelsk, bei dem mehrere Kinder und Jugendliche getötet und verletzt wurden, hat der Professor der Universität Helsinki, Tuomas Malinen, die NATO dazu aufgerufen, ihre Erwartungen an einen Sieg über Russland zu überdenken. In einem Beitrag auf X warnte er davor, sich Illusionen über eine Niederlage Moskaus zu machen. Reden Sie sich einfach weiter ein, dass wir diesen Krieg gewinnen werden, schrieb Malinen an den NATO-Generalsekretär Mark Rutte, die finnische Außenministerin Elina Valtonen sowie den Oberbefehlshaber der Verteidigungskräfte Finnlands, Janne Jakola. Eigentlich sollte die Premiere des selbstfahrenden E-Busses im schwedischen Göteborg reibungslos verlaufen. Es dauerte jedoch kaum länger als eine Stunde, bis das autonom fahrende Fahrzeug samt Passagieren mit einer Straßenbahn kollidierte, wie der schwedische Staatssender SVT berichtet. Verletzte habe es keine gegeben, wie der Verkehrsverbund Westtrafik wissen ließ. Das Projekt scheiterte jedoch vorerst. Das Resultat fiel für die Schirmherren des Projekts ernüchternd aus. Monatelang ließen das norwegische Busunternehmen Vibus und Westtrafik das autonom fahrende E-Attack-Modell durch die Innenstadt Göteborgs fahren. Damals noch ohne Fahrgäste. Bundestagswahlen nur noch alle 5 Jahre, alle Landtagswahlen an einem gemeinsamen Termin. Der frühere Grünen-Vorsitzende und heutige Bundestagsvizepräsident Omid Nuripur will den Wahlkalender grundlegend verändern. Die Wahlperiode des Bundestags soll von 4 auf 5 Jahre verlängert werden. Bundestags- und Kommunalwahlen sollen am selben Tag stattfinden. Die Landtagswahlen sollen zu einer Art deutscher Midterm-Wahl zusammengelegt werden, als gemeinsamer Termin in der Mitte der Bundestagswahlperiode. Unterstützung kommt inzwischen auch aus CDU und SPD. CDU-Generalsekretär Carsten Linnemann zeigte sich bereits im Februar offen für eine solche Reform. Auch SPD-Generalsekretär Tim Klüssendorf begrüßte den Vorschlag laut dpa. Und Grünen-Chef Felix Banasack äußerte sich ebenfalls zustimmend. Laut der neuesten Umfrage des Meinungsforschungsinstituts INSA glaubt eine Mehrheit der Deutschen, dass die AfD noch in diesem Jahr einen Ministerpräsidenten stellen wird. Auch die Zukunft der schwarz-roten Bundesregierung sehen viele Deutsche kritisch. 38% der Befragten glauben, dass das Kabinett von Bundeskanzler Merz noch in diesem Jahr zerbrechen wird. INSA untersuchte zudem die Stimmung gegenüber Russland. Dass der russische Präsident Putin eine Gefahr für Deutschland darstellt, glaubt eine Mehrheit der Deutschen. 56% stimmen dieser Aussage zu, 26% lehnen sie ab. Unter den Wählern aller Parteien sind allein AfD-Anhänger mehrheitlich der Ansicht, dass von Putin keine Gefahr für Deutschland ausgeht. Am stärksten ausgeprägt ist die gegenteilige Einschätzung bei grünen Wählern. 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
1: Man schwächt sich eigentlich immer, wenn man ins Ausland geht. Ja? Also das merkt man doch, sobald man ins Ausland kommt. Man spricht die Sprache vielleicht nicht. Man hat keine Kontakte, keine sozialen. Man hat keine Familie um einen herum.
2: Man kennt die Gepflogenheiten
1: nicht. Man schwächt sich eigentlich de facto komplett. Das ist ein kompletter Neuanfang. Deswegen würde ich das erstmal nicht so romantisieren, wie es viele machen. Nach dem Motto, hier dieses schöne Beispiel hier. Blockhütte in Kanada und alles toll und frei. Und ich zahle keine Steuern. Pustekuchen. Also zum Beispiel unter Corona war Kanada die größte Diktatur eigentlich. Ne? Und da warst du im goldenen Käfig. Nee, also ich sage immer dann in dem Interview, ich bleib hier, weil ich möchte positiv nach vorne schauen. Ich möchte das Land, das ich wirklich mag und die Menschen, die ich mag, meine Freunde, Bekannte, Nachbarn und so weiter. Ich möchte hier gerne auch, dass meine Kinder eine Zukunft haben können.
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1: Also es hatte irgendwie auch so ein, ich glaube, Sozialexperiment jetzt gerade in Frankreich gegeben. Da ist jemand losgerannt über die Straße, der hatte irgendwie den Sack voll mit Apfelsinen. Ich habe das Video bei Instagram gesehen und hat es aber gespielt, dass er darauf ausgerutscht ist und auf der Straße irgendwie plötzlich hunderte Apfelsinen.

0: Limousinen und er lag da irgendwie. Und von allen Seiten kamen sie an und haben geholfen. Und jeder hatte irgendwie das Gefühl, helfen zu wollen. Es war sehr berührend, weil uns ja immer vermittelt wird nach dem Motto, Menschen wollen kämpfen und irgendwie hier Ellenbogen und so. Aber das, die Wahrheit ist ja, dass wir sehr gerne helfen.
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1: Ich meine, du lebst ja in Brasilien und in Brasilien, Brasilien wurde ja hier so quasi als Corona-Todesstern geframed mit mehr als einer halben Million Toten. Wie sah das vor Ort aus?
2: Es sah auch so aus, es sind noch 1,5 Millionen Leute gestorben, das muss man schon sagen. Mhm. Aber was natürlich vor Ort so aussah. Ich kenn Leute, die arbeiten in Krankenhausadministration. Und jeden Toten, woran noch die meisten gestorben sind, die meisten haben wirklich Angst und Panik, ne, gestorben. Und jeder Tote wird einfach als Corona-Tote deklariert.
1: Das war auch so eine weltweite Geschichte,
2: ja. Genau, das Krankenhaus hat nämlich Geld von der Weltgesundheitsorganisation bekommen für jeden Corona-Toten. Und die mussten das vom Chef aus als Corona-Toten deklarieren, weil so konnte das Krankenhaus endlich mal Cash machen. Und so ist es natürlich abgelaufen.
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0: 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Schon bald könnte es eine gesetzliche Pflicht für soziale Netzwerke geben, Inhalte bestimmter staatlich ausgewählter Medien bevorzugt anzuzeigen. Es wäre ein weiterer direkter staatlicher Eingriff, denn für Medienplattformen und Netzbetreiber wie Vodafone, Telekom, Astra, Kabelanbieter und so weiter gilt das jetzt schon. Apollo News liegen Pläne vor, die zeigen, wie tief die aus den Zwangsgebühren finanzierten Aufsichtsbehörden in die Inhalte der sozialen Netzwerke wie X und Facebook eingreifen wollen. Konkret läuft der Algorithmeneingriff unter dem Stichwort Public Value Medien, also Medienangebote, die einen angeblichen öffentlichen Mehrwert liefern. Die Entscheidung, wer das ist, treffen die Landesmedienanstalten, die trotz des Etiketts staatsfern nichts anderes als staatliche Aufsichtsbehörden sind. Bisher waren auch genau deshalb ihre Kompetenzen sehr beschränkt, wurden aber in den vergangenen Jahren Stück für Stück ausgebaut und, wie Kritiker meinen, zweckentfremdet. Es vergeht fast keine Woche, kein Monat, ohne dass über sogenannte Clankriminalität in Deutschland berichtet wird. Diese Form von Verbrechen nimmt zu. Jüngster Aufreger in der Zeitung Bild vom 21. Mai. Zitat: Skandal in der JVA Euskirchen. Clanchef im Rolls-Royce geblitzt, als er eigentlich im Knast sein sollte. Wo liegen die Schwierigkeiten im Kampf gegen die Clans? Fragte vergangenes Jahr die Morgenpost und gab als Antwort: In der Regel sind die Clanmitglieder deutsche Staatsbürger, die man schlicht nicht abschieben kann. Viele andere sind außerdem staatenlos. Sie können also nach deutschem Recht selbst als verurteilte Straftäter nicht ausgewiesen werden. Neben den eigentlichen Straftaten finde durch die Clans auch eine Besetzung des öffentlichen Raumes statt. Es fehle an Respekt gegenüber Polizei und Rettungsdiensten. Zwei Strommasten brannten in der Nacht zu Montag in Garching bei München, nahe des Campus der Technischen Universität München. Die Polizei geht von Brandstiftung aus, es kursiert auch die Vermutung eines linksextremen Motivs. Infolge des Brandes kam es in Teilen Ismanings zu Stromausfällen. Eine Fahndung nach möglichen Tätern blieb bisher erfolglos. Der Staatsschutz der Münchner Polizei hat die Ermittlungen übernommen und bittet um Hinweise. Die aktuelle Tat reiht sich ein in zahlreiche Brandanschläge im Großraum München. In den letzten 9 Jahren gab es mehr als 50 davon, die meisten auf sogenannte kritische Infrastruktur, darunter neben dem Stromnetz auch Bahneinrichtungen. Der frühere Brandenburger Verfassungsschutzchef Jörg Müller warnt vor den Folgen eines AfD-geführten Innenministeriums in Sachsen-Anhalt. Ein AfD-Innenminister könnte die Sicherheitsarchitektur binnen weniger Tage tiefgreifend umbauen, viel schneller als viele glauben, sagte er der Welt. Das beträfe vor allem die Versetzung politischer Beamter und Leitungsfunktionen mit unmittelbarem Einfluss auf Polizei, Verfassungsschutz und Verwaltung. Als Gegenmaßnahme fordert er feste Amtszeiten statt politischem Beamtentum in den Sicherheitsbehörden. Außerdem will er Whistleblower-Strukturen etablieren. Im Regierungsprogramm der AfD Sachsen-Anhalt findet sich ein Ansatz für eine Neuordnung des Verfassungsschutzes. Die Partei will die Behörde zu einem Inlandsnachrichtendienst umbauen, der sich auf staatsgefährdende Aktivitäten, Terrorabwehr und Spionageabwehr konzentrieren soll. Verfassungsschutzberichte, die nach Auffassung der AfD dazu dienten, missliebige Parteien an den Pranger der Demokratie zu stellen, sollen abgeschafft werden. 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
1: Das ist so ähnlich, wie andere Produkte auch verkauft werden. Ich kann mein Auto kaufen, weil es das beste Fahrwerk hat. Ich kann es kaufen, weil es am meisten PS hat. Ich kann es kaufen, weil es den größte Kofferraumzuladung hat. Und so kann ich bei Wasser auch einzelne Parameter nehmen, Umkehrosmose oder Destillation, verkaufen das reinste Wasser. Wenn ich jetzt allerdings schaue, wo leben die Menschen am längsten und wo leben die gesündesten Menschen, dann kann ich feststellen, die trinken alle kein destilliertes und kein Umkehrosmosewasser. Also die trinken Wasser aus Bergbächen oder aus Quellen.
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1: Ich sehe überhaupt keinen Weg daraus. Und das Schlimme ist, bei der nächsten Wahl mit der absehbaren Koalition zwischen Merz und sonst wem wird es nicht besser. Es wird keinesfalls besser. Also ich sehe Deutschland auf einem Weg nach unten ohne Halten.
2: Ich will noch mal kurz zurück auf die spanische Wirtschaft. Dort muss es ja, wenn man etwas tiefer geht, doch irgendeine Art von Reaktion geben. Also ist es zum Beispiel möglicherweise so, dass auch spanische Unternehmen sagen, na, wenn die Deutschen in absehbarer Zeit nichts mehr machen, dann müssen wir auch woanders hin oder müssen unsere Produktion umstellen oder so. Also zu Deutsch, bereitet man sich dort auf irgendein Worst-Case-Szenario vor oder ist das dort alles noch so unter ferner Liefen?
1: Nein, ich habe das Gefühl, dass man sich in Spanien davon bisher überhaupt nicht betroffen fühlt. Und das liegt auch zum größten Teil daran, dass man gar nicht so viel mitbekommt.
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1: 1970 hatten wir eine Verschuldung von 100% von der Jahreswirtschaftsleistung. Heute sind es 250%. Und da sind natürlich dann nur die Schulden, die ausgewiesen werden. Und auch die Berechnung der Wirtschaftsleistung ist ein Fall für sich. Ja, also Vorsicht mit solchen Zahlen. Aber was man da sehen kann, ist eben von 100% auf 250%. Das heißt, gehen wir mal von 5% Verschuldung, von 5% Zins aus. Dann würden wir im Jahr 1970 davon sprechen, dass wir 5% alleine erwirtschaften müssen von der Jahreswirtschaftsleistung, um den Zinsdienst überhaupt zu erwirtschaften, zu bezahlen. Nur die Zinsen. Jetzt das 2,5-fache, also 12,5%. Wir wissen aber, ein Großteil ist Staatsschulden. Das heißt, da werden alte Schulden mit neuen Schulden bezahlt, inklusive Zins. Das Spielchen geht noch so ein bisschen weiter. Ne? Und das ist eben der Punkt, dass es da viele Faktoren geben kann, die dieses System künstlich verlängern.
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0: 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Nach dem Einsatz der russischen Oreschnik-Rakete im Rahmen eines Vergeltungsschlags für den Angriff auf das pädagogische College in Starobelsk, bei dem mehrere Kinder und Jugendliche getötet und verletzt wurden, hat der Professor der Universität Helsinki, Tuomas Malinen, die NATO dazu aufgerufen, ihre Erwartungen an einen Sieg über Russland zu überdenken. In einem Beitrag auf X warnte er davor, sich Illusionen über eine Niederlage Moskaus zu machen. Reden Sie sich einfach weiter ein, dass wir diesen Krieg gewinnen werden, schrieb Malinen an den NATO-Generalsekretär Mark Rutte, die finnische Außenministerin Elina Valtonen sowie den Oberbefehlshaber der Verteidigungskräfte Finnlands, Janne Jakola. Eigentlich sollte die Premiere des selbstfahrenden E-Busses im schwedischen Göteborg reibungslos verlaufen. Es dauerte jedoch kaum länger als eine Stunde, bis das autonom fahrende Fahrzeug samt Passagieren mit einer Straßenbahn kollidierte, wie der schwedische Staatssender SVT berichtet. Verletzte habe es keine gegeben, wie der Verkehrsverbund Westtrafik wissen ließ. Das Projekt scheiterte jedoch vorerst. Das Resultat fiel für die Schirmherren des Projekts ernüchternd aus. Monatelang ließen das norwegische Busunternehmen Vibus und Westtrafik das autonom fahrende E-Attack-Modell durch die Innenstadt Göteborgs fahren. Damals noch ohne Fahrgäste. Bei strategisch wichtigen Gütern wie Akkus, Solarpanels und Antibiotika wächst nach einer Studie Deutschlands Abhängigkeit von China. So kamen gemessen am Gewicht im vergangenen Jahr rund 2/3 der Direktimporte von Lithium-Ionen-Akkus aus China. 2 Jahre zuvor war es noch knapp die Hälfte. Die EU ist bei den Importen seltener Erden nahezu vollständig von China abhängig. Laut der Studie wuchs auch bei Metallen wie Magnesium, Gallium und Germanium der Importanteil Chinas. Das Land sei praktisch der einzige Lieferant bei bestimmten seltenen Erden, die für Permanentmagnete von Elektromotoren benötigt würden. Bundestagswahlen nur noch alle 5 Jahre, alle Landtagswahlen an einem gemeinsamen Termin. Der frühere Grünen-Vorsitzende und heutige Bundestagsvizepräsident Omid Nuripur will den Wahlkalender grundlegend verändern. Die Wahlperiode des Bundestags soll von 4 auf 5 Jahre verlängert werden. Bundestags- und Kommunalwahlen sollen am selben Tag stattfinden. Die Landtagswahlen sollen zu einer Art deutscher Midterm-Wahl zusammengelegt werden, als gemeinsamer Termin in der Mitte der Bundestagswahlperiode. Unterstützung kommt inzwischen auch aus CDU und SPD. CDU-Generalsekretär Carsten Linnemann zeigte sich bereits im Februar offen für eine solche Reform. Auch SPD-Generalsekretär Tim Klüssendorf begrüßte den Vorschlag laut dpa. Und Grünen-Chef Felix Banasack äußerte sich ebenfalls zustimmend. 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
1: Der neue Finanzminister, ja, den, also das ist ein Staatssekretär im Finanzministerium und ist zufällig ehemaliger Deutschlandchef von Goldman Sachs.
2: Ja, zufällig, ja.
1: Also Eigentümer von Goldman Sachs und BlackRock, Vanguard, State Street, die billionenschweren Vermögensverwalter. Und der Mann heißt Jörg Cookies, glaube ich, so spricht man ihn aus. Und über den gibt es einiges zu sagen. Damals, zwei Tage vor der Wirecard-Insolvenz, da soll Cookies als damaliger Staatssekretär im Finanzministerium unter Olaf Scholz versucht haben, Wirecard mit staatlichen Mitteln zu retten. Also wir erinnern uns, Wirecard, das betrügerische Finanzunternehmen, dessen Chef Markus Braun seit 2020 in U-Haft sitzt. Dieses Unternehmen sollte mit Steuergeldern gerettet werden. Und der neue Finanzminister hat sich auch mit dem Chef der Warburg Bank, Olearius, das ist einer der Hauptbeschuldigte des Cum-Ex-Skandals, zu einem vertraulichen Frühstück getroffen. Also es klingt eher wie der Ausputzer für Scholz, also sowohl bei Wirecard als auch bei Cum-Ex.
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1: In der Analyse folgt man ja dann am Ende zu der Erkenntnis, wir leben jetzt seit 20 Jahren von der Substanz, die vorher aufgebaut worden ist, und jedes Reservoir an Substanz trocknet irgendwann aus, wenn man nicht wieder schöpferisch tätig wird und wenn man nicht wieder der Leistung des Aufbaus wieder den Vorrang gibt vor dem Verzehr. Und an der Wende stehen wir jetzt. Wir müssen wieder auf die Beine stellen und auf die Beine kommen, wieder dem Innovationsdrang, dem Leistungsdrang und dem Schöpfergeist einfach wieder den Vorrang einräumen. Aber
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0: 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Es vergeht fast keine Woche, kein Monat, ohne dass über sogenannte Clankriminalität in Deutschland berichtet wird. Diese Form von Verbrechen nimmt zu. Jüngster Aufreger in der Zeitung Bild vom 21. Mai. Zitat: Skandal in der JVA Euskirchen. Clan-Chef im Rolls-Royce geblitzt, als er eigentlich im Knast sein sollte. Wo liegen die Schwierigkeiten im Kampf gegen die Clans? Fragte vergangenes Jahr die Morgenpost und gab als Antwort: In der Regel sind die Clan-Mitglieder deutsche Staatsbürger, die man schlicht nicht abschieben kann. Viele andere sind außerdem staatenlos. Sie können also nach deutschem Recht selbst als verurteilte Straftäter nicht ausgewiesen werden. Neben den eigentlichen Straftaten finde durch die Clans auch eine Besetzung des öffentlichen Raumes statt. Es fehle an Respekt gegenüber Polizei und Rettungsdiensten. Zwei Strommasten brannten in der Nacht zu Montag in Garching bei München, nahe des Campus der Technischen Universität München. Die Polizei geht von Brandstiftung aus, es kursiert auch die Vermutung eines linksextremen Motivs. Infolge des Brandes kam es in Teilen Ismanings zu Stromausfällen. Eine Fahndung nach möglichen Tätern blieb bisher erfolglos. Der Staatsschutz der Münchner Polizei hat die Ermittlungen übernommen und bittet um Hinweise. Die aktuelle Tat reiht sich ein in zahlreiche Brandanschläge im Großraum München. In den letzten 9 Jahren gab es mehr als 50 davon, die meisten auf sogenannte kritische Infrastruktur, darunter neben dem Stromnetz auch Bahneinrichtungen. Der frühere Brandenburger Verfassungsschutzchef Jörg Müller warnt vor den Folgen eines AfD-geführten Innenministeriums in Sachsen-Anhalt. Ein AfD-Innenminister könnte die Sicherheitsarchitektur binnen weniger Tage tiefgreifend umbauen, viel schneller als viele glauben, sagte er der Welt. Das beträfe vor allem die Versetzung politischer Beamter und Leitungsfunktionen mit unmittelbarem Einfluss auf Polizei, Verfassungsschutz und Verwaltung. Als Gegenmaßnahme fordert er feste Amtszeiten statt politischem Beamtentum in den Sicherheitsbehörden. Außerdem will er Whistleblower-Strukturen etablieren. Im Regierungsprogramm der AfD Sachsen-Anhalt findet sich ein Ansatz für eine Neuordnung des Verfassungsschutzes. Die Partei will die Behörde zu einem Inlandsnachrichtendienst umbauen, der sich auf staatsgefährdende Aktivitäten, Terrorabwehr und Spionageabwehr konzentrieren soll. Verfassungsschutzberichte, die nach Auffassung der AfD dazu dienten, missliebige Parteien an den Pranger der Demokratie zu stellen, sollen abgeschafft werden. Schon bald könnte es eine gesetzliche Pflicht für soziale Netzwerke geben, Inhalte bestimmter staatlich ausgewählter Medien bevorzugt anzuzeigen. Es wäre ein weiterer direkter staatlicher Eingriff, denn für Medienplattformen und Netzbetreiber wie Vodafone, Telekom, Astra, Kabelanbieter und so weiter gilt das jetzt schon. Apollo News liegen Pläne vor, die zeigen, wie tief die aus den Zwangsgebühren finanzierten Aufsichtsbehörden in die Inhalte der sozialen Netzwerke wie X und Facebook eingreifen wollen. Konkret läuft der Algorithmeneingriff unter dem Stichwort Public Value Medien, also Medienangebote, die einen angeblichen öffentlichen Mehrwert liefern. Die Entscheidung, wer das ist, treffen die Landesmedienanstalten, die trotz des Etiketts staatsfern nichts anderes als staatliche Aufsichtsbehörden sind. Bisher waren auch genau deshalb ihre Kompetenzen sehr beschränkt, wurden aber in den vergangenen Jahren Stück für Stück ausgebaut und, wie Kritiker meinen, zweckentfremdet. 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
1: Und sagt auch bloß nichts, dass es Leute gibt, die die Impfung nicht vertragen haben, ne? Dass da Menschen umfallen. Nein, diese Narrative dürfen nicht angetastet werden. Aber bei Merz, da muss ich sagen, also wir kennen ja Wahlkampflügen und Umfaller oder so, aber so dreist und offensichtlich habe ich das echt noch nicht gesehen. Ich meine, jeder in Deutschland hat diesen Merz gesehen. Also quasi die Grenze zu schließen für Menschen, die keine gültigen Papiere haben, ist unveräußerlich. Unverhandelbar, so war.
2: Unverhandelbar, ja.
1: Unverhandelbar, so war der Spruch. Ich meine, das hat ja jeder gesehen. Und dann sagt er, niemand von uns will die Grenzen schließen. Also niemand möchte eine Mauer bauen. Und das ist so interessant, weil ich glaube, er beruft sich darauf, dass er das Wort Grenzschließung nicht so explizit gesagt hat. Aber Klöckner hat's gesagt, Spahn hat's gesagt und Söder hat selbst von faktischer Grenzschließung gesprochen. Also da hat Friedrich Merz beinhart gelogen und so dreist.
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1: Und ich selber habe mal für die Pharmaindustrie gearbeitet, es war die Firma Pfizer. Es war einige Zeit vor. Ja, wir machen alle Fehler. Es war einige Zeit vor Corona. Und schon damals war es so, dass man sich in der Pharmaindustrie nur dafür interessierte, was lässt sich noch wie patentieren und mehr noch, was lässt sich nicht einfach kopieren. Der Grund, warum Impfstoffe so eine wahnsinnige Bedeutung haben in der Pharmaindustrie, ist nicht nur, dass sie über die sogenannten Empfehlungen von Leitliniengesellschaften und irgendwelchen Impfplänen Zwangsbehandlungscharakter haben, kann man sagen, sondern dass sie nicht so leicht zu kopieren sind wie viele andere Medikamente. Man hat sich also schon zu meiner Zeit in der Pharmaindustrie überlegt, die bösen Inder und die Chinesen, die können ja sehr, sehr leicht nachbauen, was wir da an Ibuprofen haben oder an Antibiotika. Was können sie nicht so leicht nachbauen? Jetzt ratet mal, wie es mit sogenannten mRNA-Impfstoffen ist, die keine sind. Der Faktor also für die Industrie ist nicht, was nützt es, nicht mal so sehr, wie hoch ist die Marge, klar, das ist auch immer wichtig, sondern wie leicht kann man es kopieren und mit welcher Macht kann man es in den Markt drücken.
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1: Solange es nicht im Widerspruch zum Narrativ ist, ist es ganz wichtig, wachen wir aus dem Zombie-Modus nicht auf. Also das modernste Modell, wie unser Gehirn funktioniert, ist die Predictive Mind Theory. Das heißt, unser Gehirn macht ständig Vorhersagen über die Welt, zwar unbewusst, und nur wenn irgendwas Unvorhergesehenes passiert, wachen wir aus diesem Zombie-Modus, diesem Unbewussten, man nennt es auch System 1, auf und aktivieren unser Bewusstsein und fangen an zu reflektieren. Das heißt, die Überwachung kombiniert mit der Zensur sorgt dafür, dass im Prinzip nur die Informationen an mich gelangen, die im Einklang sind mit dem offiziellen Narrativ. Und solange das im Einklang ist, werden wir gar nicht aufwachen, sondern bleiben in diesem Zombie-Modus verhalten. Und dann sind diese ganzen Informationen, von denen du sprichst, eben unreflektierte Informationen und die schaffen kein Wissen.
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0: 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Bundestagswahlen nur noch alle 5 Jahre, alle Landtagswahlen an einem gemeinsamen Termin. Der frühere Grünen-Vorsitzende und heutige Bundestagsvizepräsident Omid Nuripur will den Wahlkalender grundlegend verändern. Die Wahlperiode des Bundestags soll von 4 auf 5 Jahre verlängert werden. Bundestags- und Kommunalwahlen sollen am selben Tag stattfinden. Die Landtagswahlen sollen zu einer Art deutscher Midterm-Wahl zusammengelegt werden, als gemeinsamer Termin in der Mitte der Bundestagswahlperiode. Unterstützung kommt inzwischen auch aus CDU und SPD. CDU-Generalsekretär Carsten Linnemann zeigte sich bereits im Februar offen für eine solche Reform. Auch SPD-Generalsekretär Tim Klüssendorf begrüßte den Vorschlag laut dpa. Und Grünen-Chef Felix Banassack äußerte sich ebenfalls zustimmend. Nach dem Einsatz der russischen Oreschnik-Rakete im Rahmen eines Vergeltungsschlags für den Angriff auf das pädagogische College in Starobelsk, bei dem mehrere Kinder und Jugendliche getötet und verletzt wurden, hat der Professor der Universität Helsinki, Tuomas Malinen, die NATO dazu aufgerufen, ihre Erwartungen an einen Sieg über Russland zu überdenken. In einem Beitrag auf X warnte er davor, sich Illusionen über eine Niederlage Moskaus zu machen. Reden Sie sich einfach weiter ein, dass wir diesen Krieg gewinnen werden, schrieb Malinen an den NATO-Generalsekretär Mark Rutte, die finnische Außenministerin Elina Valtonen sowie den Oberbefehlshaber der Verteidigungskräfte Finnlands, Janne Jakola. Eigentlich sollte die Premiere des selbstfahrenden E-Busses im schwedischen Göteborg reibungslos verlaufen. Es dauerte jedoch kaum länger als eine Stunde, bis das autonom fahrende Fahrzeug samt Passagieren mit einer Straßenbahn kollidierte, wie der schwedische Staatssender SVT berichtet. Verletzte habe es keine gegeben, wie der Verkehrsverbund Westtrafik wissen ließ. Das Projekt scheiterte jedoch vorerst. Das Resultat fiel für die Schirmherren des Projekts ernüchternd aus. Monatelang ließen das norwegische Busunternehmen Vibus und Westtrafik das autonom fahrende E-Attack-Modell durch die Innenstadt Göteborgs fahren. Damals noch ohne Fahrgäste. Bei strategisch wichtigen Gütern wie Akkus, Solarpanels und Antibiotika wächst nach einer Studie Deutschlands Abhängigkeit von China. So kamen gemessen am Gewicht im vergangenen Jahr rund 2/3 der Direktimporte von Lithium-Ionen-Akkus aus China. 2 Jahre zuvor war es noch knapp die Hälfte. Die EU ist bei den Importen seltener Erden nahezu vollständig von China abhängig. Laut der Studie wuchs auch bei Metallen wie Magnesium, Gallium und Germanium der Importanteil Chinas. Das Land sei praktisch der einzige Lieferant bei bestimmten seltenen Erden, die für Permanentmagnete von Elektromotoren benötigt würden. 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
1: Bin ich an Lösungen interessiert? Was könnte man tun? Und ich glaube, dass wir um runde Tische nicht herumkommen und sagen dazu, wir fahren das jetzt mal alles runter. Das muss jetzt nicht alles ganz, ganz, ganz, ganz schnell gehen, weil diesen ganz schnellen und sich kloppen und Parteigerangel führt immer zum selben, sondern wir müssen Politik anders organisieren. Wir müssen Probleme anders analysieren. Wir müssen an dem Konzept, wie wir Probleme lösen, wie wir dem begegnen, die müssen wir anders begegnen als auf die übliche Art und Weise, weil das führt dahin, wo wir heute sind. Und da spielt es dann am Ende eben auch keine Rolle, ob es die FDP, die CDU, CDU oder auch die AfD ist. In jedem FD, System
2: was,
1: kommt
2: was,
1: das heraus.
2: Deswegen bin ich
1: dafür, dass wir sagen dazu, die nächste Regierung sollte nicht ohne runde Tische stattfinden. Und ich möchte eigentlich, dass wir permanent jetzt Bürgerbeteiligung haben. Nur dass wir das als normal sehen und uns in 5 Jahren vielleicht wundern, warum wir das nicht schon längst eingeführt haben.
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1: Frau Baerbock hat geklagt, weil sie als kleines Mädchen dargestellt wurde. Kleines Mädchen ist keine Beleidigung, also Entschuldigung. Und darüber Steuergelder zu nehmen, um Bürger zu verklagen, ist wirklich ein Aberwitz. Ich habe es in dem Buch, glaube ich, auch stehen, was du vielleicht gleich erwähnen wirst. Ich habe eine Passage, glaube ich, drin. Dankeschön. Da steht drin eine Passage von Konrad Adenauer. Der ist in seiner Amtszeit wahnsinnig diffamiert worden oder verhöhnt worden von Karikaturisten. Und als er zurückgetreten ist, hat er nochmal 5 der besten Karikaturisten eingeladen zu sich, damit sie ihn beim Nachmittagssehen nochmal karikieren und verhöhnt und lächerlich machen, zeichnen. Und das ist eine Größe, wo auch übrigens Adenauer oft gesagt hat, wenn die Kabarettisten mich nicht so bekannt gemacht hätten, hätte ich die Wahl nicht gewonnen. Und so, es bedingt sich ja immer, ja. Es ist also, wenn Politiker nicht erwähnt werden in der Satire, sind sie beleidigt. Und wenn sie beleidigt, also der Beleidigungsfaktor hat enorm zugenommen in der letzten Zeit.
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1: Das war der Corona-Fonds. Den hatte man auf viele Jahre Lockdown geplant. Aber die Leute wollten keinen, haben Spaziergänge gemacht. Ja, dann wird das mit den Lockdowns beendet. Und jetzt war unglaublich viel an Kreditermächtigungen in diesem Corona-Fonds drin. Und da hat die Ampel beim Amtsantritt gesagt, daraus machen wir jetzt einen sogenannten Klima- und Transformationsfonds und bezahlen all die Ausgaben, die die Grünen wollen und für die man aber eigentlich Steuererhöhungen brauchte, die die FDP nicht will. Ja? Sprich, ohne diesen Trick, der sich jetzt aber als finanzverfassungswidrig erwiesen hat, hätte die Ampel so gar nicht entstehen können.
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0: 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Das US-Verteidigungsministerium hat die NATO-Verbündeten über eine erhebliche Kürzung jener Streitkräfte informiert, die Washington im Krisen- oder Konfliktfall für das Bündnis bereitstellen würde. Die Vorsitzenden der Streitkräfteausschüsse im US-Kongress, der republikanische Senator Roger Wicker und der republikanische Abgeordnete Mike Rogers, warnten in einer gemeinsamen Erklärung, ein verfrühter Abbau US-amerikanischer Fähigkeiten in Europa sende das falsche Signal an Wladimir Putin. Die Ukraine erwartet vom NATO-Gipfel Gespräche über weitere finanzielle Unterstützung. Die Ukraine wolle erreichen, dass die NATO-Mitglieder ihre Unterstützung für einen späteren Beitritt des Landes zum Militärbündnis erneut bekräftigen. Zugleich dränge Kiew auf ein Finanzierungsmodell, bei dem jedes NATO-Mitglied einen kleinen Teil seines Budgets zur Stärkung der ukrainischen Verteidigungsfähigkeit beiträgt. Der Vorschlag hatte bislang innerhalb der Allianz nur begrenzte Unterstützung gefunden. NATO-Generalsekretär Mark Rutte hatte zuletzt erklärt, er glaube nicht, dass eine solche Regelung akzeptiert werde. Nach Insider-Informationen haben mächtige Männer in der CDU eine Intrige gegen Friedrich Merz geplant. Im Falle einer absoluten Mehrheit der AfD in Sachsen-Anhalt bei der Landtagswahl am 6. September soll der Kanzler gestürzt und NRW-Ministerpräsident Hendrik Wüst sein Nachfolger werden. Die Nervosität steigt, die Unzufriedenheit kocht. Viele Abgeordnete fürchten um ihre Mandate und in der Führung bricht tiefe Sorge über den Fortbestand der CDU als Volkspartei aus. Angeblich aber geht es bei der Merz-Verschwörung darum, Deutschland zu retten und nicht nur die eigenen Pfründe. Die deutschen Beiträge zum EU-Haushalt könnten ab 2028 um 75-80% steigen. Davor warnt Deutschlands Botschafter bei der EU, Thomas Ossowski. Doch angesichts von Deutschlands Haushaltssituation sei das schlicht nicht leistbar, sagte er am Montag bei der EU-Ratssitzung. Für dieses Jahr sind 33 Milliarden Euro Steuergeld vorgesehen, die Deutschland für den EU-Haushalt bereitstellen muss. Sollte es zu der Erhöhung kommen, würde der Betrag auf etwa 60 Milliarden Euro steigen. 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
1: Also man kann eine fertige Meinung haben, weil man darüber nachgedacht hat. Das ist total legitim. Also ich habe zum Beispiel viel über Corona nachgedacht und jetzt habe ich eine fertige Meinung. Ich bin natürlich korrigierbar, wenn mir einer eine tolle Studie vor die Nase legt. Aber prinzipiell ist die Meinung fertig und ich komme jetzt nicht aus dem Gleichgewicht, wenn einer sagt, da bin ich nicht ihrer Meinung. Dann sage ich, das ist aber interessant, aber oder nicht so interessant. Nicht? Also man darf schon auch Themen abschließen im Sinn von, okay, da weiß ich, da kenne ich mich jetzt ungefähr aus, da habe ich meine Meinung gebildet. Aber für viele ist es halt, und was schon immer so, dass die Autorität reicht. Also wenn im Fernsehen gesagt wird, das ist so und so, dann reicht das aus für viele Menschen. Oder wenn der Experte XY, das Tragische ja, was zum Beispiel bei Corona der Fall war, dass eben Halbexperten zu Experten stilisiert wurden, die dann den Menschen erklärt haben, was Sache war. Und die dachten dann, wenn das Fernsehen sagt, dass das ein Experte ist, dann ist das für mich ein Experte. Und
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1: Und es ist wirklich so, ein Unternehmen, was heute nicht mehr das macht, hat in 1, 2, 3 Jahren extreme Probleme. Genauso wie Bewertung, Online-Bewertung. Ja. Es ist nicht mehr so, dass es wichtig ist, dass Lieschen Meyer Klaus Günther von dem an empfohlen hat, oh, ruf da mal an, der macht dir das vernünftig, der ist zuverlässig. Sondern wir gucken online, Google-Bewertung, okay, wo gehen wir heute essen?
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1: Der Punkt ist, wir müssen eigene Begriffe kreieren, eine eigene Sprache, weil wir unterhalten uns ständig in der Sprache der Mächtigen. Die werden neu definiert. Also ich habe schon gesagt, du weißt schon, den Mann, den ich hier sehr gerne gesehen habe, der das Wort unfassbar so oft benutzt hat, Peter Hane. Der hat gesagt, Querdenker war mal positiv. Ja, Einstein war ein Querdenker, heute ist es ein Schimpfwort. Wer definiert das eigentlich so? Und ich glaube, Daniele Ganser hat mit dem Begriff Menschheitsfamilie eine Menge getan, weil wenn du das Wort Menschheitsfamilie benutzt, dann klappt auch Feindbild nicht mehr, weil zur Menschheitsfamilie gehört sowohl Putin als auch Ricarda Lang. Schwierig, aber es geht. So. Und wenn wir aus da rauskommen, dass wir uns gegeneinander aufhetzen lassen, weil das sind alles Menschen, sage ich mal, die sich bemühen, auf ihre Art und Weise, weil keiner kommt ja so auf die Welt, wie wir ihn kennenlernen.
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0: 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Bei den Gebühren für die Nutzung der Stromnetze sollen Haushalte mit einer eigenen Erzeugungsanlage künftig einen höheren Grundpreis bezahlen. Dies plant die Bundesnetzagentur bei der anstehenden Reform der sogenannten Netzentgeltsystematik Strom, wie die Behörde in Bonn mitteilte. Die Neuregelung würde etwa Besitzer von Photovoltaikanlagen betreffen. Es sind zahlreiche Neuregelungen bei den Netzentgelten geplant. Sie betreffen alle Stromverbraucher und erstmals auch Stromerzeuger. Grundsätzlich wird es für alle Bürger teurer, fassen Verbraucherschützer zusammen. Wer in Köln künftig ein Straßenfest, Konzert oder eine Karnevalsveranstaltung organisieren will, könnte neben Sicherheits-, Verkehrs- und Rettungskonzepten auch ein sogenanntes Awareness-Konzept vorlegen müssen. Der Gleichstellungsausschuss hat auf Antrag von Grünen, SPD und Linken beschlossen, dass die Stadtverwaltung bis Ende 2027 verbindliche Mindeststandards für Veranstaltungen im öffentlichen Raum ausarbeiten soll. Das Festkomitee Kölner Karneval verweist darauf, dass beim Rosenmontagszug bereits mehr als 1000 private Sicherheitskräfte eingesetzt werden. Weitere Maßnahmen gegen angenommene Diskriminierung könnten aber eine Ergänzung sein. Die Bundestagsfraktion Die Linke hat einen Antrag eingebracht, der das Wahlrecht für Ausländer fordert. Demnach sollen alle in Deutschland rechtmäßig lebenden Menschen mit mindestens 5-jährigem Aufenthalt unabhängig von ihrer Staatsangehörigkeit das Wahlrecht auf Bundesebene erhalten. Der Antrag wird von führenden linken Politikern wie Heidi Reichineck, Ferhat Kocak, Bodo Ramelow sowie der gesamten linken Fraktion unterstützt. Zudem fordert Die Linke, den Vorstoß auch auf Landesebene umzusetzen. Der Präsident des Bundesamtes für Verfassungsschutz, Sinan Selin, warnt in einem Gespräch mit der Süddeutschen Zeitung vor einer wachsenden Gefahr für die Demokratie. Seiner Behörde möchte er deshalb mehr Befugnisse geben. Wir müssen in Zukunft operativer arbeiten. Dafür brauchen wir neue und erweiterte Fähigkeiten. Demnach plant die Behörde im Umgang mit sogenannten extremistischen Gruppen, Zugriff auf deren Daten zu erlangen. Konzentrieren wolle man sich neben Spionen und Terroristen auch auf sogenannte gewaltbereite Verfassungsfeinde. Der Verfassungsschutz dürfe unter anderem heimlich in Computer und Handys von Zielpersonen eindringen, um sie zu bespitzeln. Eine Methode, die fachintern auch Online-Durchsuchung genannt wird. 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
1: Was jetzt diese Gewalt zum Beispiel an den Schulen oder gerade unter den Jugendlichen angeht, ja, und auf der Straße die ganze Gewalt. Der Staat ist vollkommen überfordert mit dem, was er da angestellt hat. Wir haben bei aller Menschlichkeit, wir haben kulturelle Unverträglichkeiten. Das funktioniert so nicht, wie wir das machen. Es ist totaler Irrsinn. Und was muss denn passieren? Wie offensichtlich muss es werden, bis wir wegkommen von dieser Idiotie? Ja, wir sind der Idiotenstadel in Deutschland. Ich meine, die Dinge sind offensichtlich, die Probleme sind offensichtlich und wir müssen sie endlich benennen und uns nicht irgendwie krümmen aus lauter Angst, dass wir politisch inkorrekt werden könnten.
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1: Und ich denke, da ich habe ja mit dir an meiner Seite jemanden, der ARD-Erfahrung hat. Und was du mir erzählt hast, ist es ja damals auch schon, dass die Tagesschau-Honorare der geringste Teil der Einkommen war. Die eigentlichen Einkommen war, dass man abends bei irgendwelchen Kreissparkassen oder sonst was irgendwelche Veranstaltungen gemacht hat oder bei irgendwelchen Aktionärsversammlungen und hat da richtig abgestaubt. Und das Interessante ist, das war damals schon normal. Und ich finde das interessant, dass ich das von dir direkt erfahren habe. Und das ist ja heute genauso. Wenn wir uns jetzt mal angucken würden, wenn Frau Miosga oder auch alle anderen, die in irgendeiner Form im öffentlichen rechtlichen Fernsehen oder im Radio beschäftigt sind, einmal ihre offiziellen Honorare einstellen und einmal im Jahr veröffentlichen müssen und dazu ihre Nebenverdienste, und zwar alles, was sie von der Bundesregierung noch nebenbei reingeschustert bekommen haben, von irgendwelchen Ministerien, von irgendwelchen Konzernen und so weiter, da wird man irgendwann feststellen, dass das Gehalt nur noch 10% ist und 90% aus Nebenverdiensten besteht.
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1: Ich hatte ein Interview gegeben, da wurde gesagt, worüber spreche ich in der Show? Und ich habe gesagt, welches der beiden Themen meinen Sie? Es war vor Corona. Welches der beiden Themen meinen Sie denn? Und dann hat die Frau von der Presse gesagt, haben wir nur zwei Themen? Sag ich, natürlich, das Wetter ändert sich und jeden Tag überall Nazis. Also morgens stehst du auf und denkst Klimawandel, mittags hörst du Nazis, abends hörst du wieder Klimawandel. Das sind die beiden Themen, die gerade da dran sind. Aber Gott sei Dank, wir werden also alle sterben, weil uns das Wasser bis zum Hals steht. Gott sei Dank merken wir gar nicht, dass wir sterben. Und dann sagte die, warum denn? Warum merken wir das nicht? Weil wir gerade ganz konzentriert unterwegs sind im Kampf gegen rechts, während wir abkratzen. Und das hat dem Bürgermeister nicht gefallen. Der hat dann gesagt, Verharmlosung der rechten Gefahr und hat mich rausgeworfen.
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0: 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Der Staat will durch Public Value bestimmen, was wir im Internet sehen und hören. Was 2020 als harmlose Regelung zur sogenannten Sicherung von Vielfalt begann, könnte sich zu einem massiven Eingriff in die Meinungs- und Pressefreiheit entwickeln. Unter dem Deckmantel des Public Value wird der Staat künftig die angezeigten Internetinhalte von Millionen deutscher Bürger mitbestimmen. Dieser Eingriff wird durch ein hochkompliziertes und für Außenstehende kaum durchschaubares System realisiert. Freie Medien wie Trigger FM werden so weiter benachteiligt und könnten komplett ausgeblendet werden, meint Programmdirektor Charlie. Wer in Köln künftig ein Straßenfest, Konzert oder eine Karnevalsveranstaltung organisieren will, könnte neben Sicherheits-, Verkehrs- und Rettungskonzepten auch ein sogenanntes Awareness-Konzept vorlegen müssen. Der Gleichstellungsausschuss hat auf Antrag von Grünen, SPD und Linken beschlossen, dass die Stadtverwaltung bis Ende 2027 verbindliche Mindeststandards für Veranstaltungen im öffentlichen Raum ausarbeiten soll. Das Festkomitee Kölner Karneval verweist darauf, dass beim Rosenmontagszug bereits mehr als 1000 private Sicherheitskräfte eingesetzt werden. Weitere Maßnahmen gegen angenommene Diskriminierung könnten aber eine Ergänzung sein. Der Präsident des Bundesamtes für Verfassungsschutz, Sinan Selin, warnt in einem Gespräch mit der Süddeutschen Zeitung vor einer wachsenden Gefahr für die Demokratie. Seiner Behörde möchte er deshalb mehr Befugnisse geben. Wir müssen in Zukunft operativer arbeiten. Dafür brauchen wir neue und erweiterte Fähigkeiten. Demnach plant die Behörde im Umgang mit sogenannten extremistischen Gruppen, Zugriff auf deren Daten zu erlangen. Konzentrieren wolle man sich neben Spionen und Terroristen auch auf sogenannte gewaltbereite Verfassungsfeinde. Der Verfassungsschutz dürfe unter anderem heimlich in Computer und Handys von Zielpersonen eindringen, um sie zu bespitzeln. Eine Methode, die fachintern auch Online-Durchsuchung genannt wird. Die Bundestagsfraktion Die Linke hat einen Antrag eingebracht, der das Wahlrecht für Ausländer fordert. Demnach sollen alle in Deutschland rechtmäßig lebenden Menschen mit mindestens 5-jährigem Aufenthalt unabhängig von ihrer Staatsangehörigkeit das Wahlrecht auf Bundesebene erhalten. Der Antrag wird von führenden linken Politikern wie Heidi Reichineck, Ferhat Kocak, Bodo Ramelow sowie der gesamten linken Fraktion unterstützt. Zudem fordert Die Linke, den Vorstoß auch auf Landesebene umzusetzen. 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
1: Und jetzt sind E-Mails der Bundesnetzagentur veröffentlicht worden und da wird zitiert und die Einflussnahme von Habeck soll im Sommer 2022 gefallen sein, als Deutschland sich auf einen Winter ohne russisches Gas vorbereitete und Probleme bei der Stromversorgung in den Fokus gerückt sind. Cicero schreibt dazu, die E-Mails zeigen aus der öffentlichen Anhörung, dass die eigentlich neutrale Regulierungsbehörde in energiepolitische Debatten hinsichtlich der sogenannten Stresstests eingriff. Vor allem der von Habeck eingesetzte Behördenchef, dein Freund Klaus Müller, ehemaliger Grünen-Politiker, nahm regelmäßig öffentlich Stellung zu den zentralen Energiefragen und soll dafür lobbyiert haben, dass Energieversorgung ohne Kernkraftwerke gewährleistet werden kann.
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1: Klaus-Rüdiger May schmeißt hier Herrn Hüther vom Deutschen Institut für Wirtschaft mit Habeck in einen Topf und rührt um. Er sagt, Hüthers Lösung des Desasters entspricht Habecks Lösung des Desasters, nämlich die Zukunft unserer Kinder und Kindeskinder, ein Lebensabend in Würde derer, die den Staat durch horrende Steuern und Sozialabgaben in ihrer langen Berufstätigkeit am Laufen gehalten haben, wird zerstört, indem unsere Kinder zu Schuldsklaven Habeck'scher Fantasien gemacht werden und dem Profitwillen der Finanzindustrie von Firmen wie Goldman Sachs und BlackRock geopfert werden.
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1: Man muss es einfach mal andersrum sehen, weil das ist schon perfekt gemacht mit diesem CO2-Narrativ. Der Mensch ist ja in Angst und Schuld gefangen. Wenn wir in Angst gehalten werden können vor einem brennenden Planeten, dann werden wir Dinge tun, die wir normalerweise nicht tun würden. Wir sind mit der CO2-Erzählung sind wir permanent in Schuld. Wir müssten ja uns alle fünf am besten jetzt hier auf den Tisch legen und sagen, wir machen das große Geschenk. Das ist ein Begriff aus einem Roman von Thomas Eisinger, Hinter der Zukunft. Wir machen das große Geschenk. Das heißt, wir machen hier und jetzt Schluss, weil wir dann kein CO2 mehr produzieren. Also das ist schon perfekt, diese Erzählung, weil wir permanent in Schuld sind und uns überlegen müssen, die Wurst, der Flug, die Autofahrt. Wir sind ja alle irgendwie nicht mit dem Fahrrad hergekommen, habe ich vorhin gehört am Anfang. Also schuldig im Sinne der Anklage.
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0: 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Bei den Gebühren für die Nutzung der Stromnetze sollen Haushalte mit einer eigenen Erzeugungsanlage künftig einen höheren Grundpreis bezahlen. Dies plant die Bundesnetzagentur bei der anstehenden Reform der sogenannten Netzentgeltsystematik Strom, wie die Behörde in Bonn mitteilte. Die Neuregelung würde etwa Besitzer von Photovoltaikanlagen betreffen. Es sind zahlreiche Neuregelungen bei den Netzentgelten geplant. Sie betreffen alle Stromverbraucher und erstmals auch Stromerzeuger. Grundsätzlich wird es für alle Bürger teurer, fassen Verbraucherschützer zusammen. Die Ukraine erwartet vom NATO-Gipfel Gespräche über weitere finanzielle Unterstützung. Die Ukraine wolle erreichen, dass die NATO-Mitglieder ihre Unterstützung für einen späteren Beitritt des Landes zum Militärbündnis erneut bekräftigen. Zugleich dränge Kiew auf ein Finanzierungsmodell, bei dem jedes NATO-Mitglied einen kleinen Teil seines Budgets zur Stärkung der ukrainischen Verteidigungsfähigkeit beiträgt. Der Vorschlag hatte bislang innerhalb der Allianz nur begrenzte Unterstützung gefunden. NATO-Generalsekretär Mark Rutte hatte zuletzt erklärt, er glaube nicht, dass eine solche Regelung akzeptiert werde. Die deutschen Beiträge zum EU-Haushalt könnten ab 2028 um 75-80% steigen. Davor warnt Deutschlands Botschafter bei der EU, Thomas Ossowski. Doch angesichts von Deutschlands Haushaltssituation sei das schlicht nicht leistbar, sagte er am Montag bei der EU-Ratssitzung. Für dieses Jahr sind 33 Milliarden Euro Steuergeld vorgesehen, die Deutschland für den EU-Haushalt bereitstellen muss. Sollte es zu der Erhöhung kommen, würde der Betrag auf etwa 60 Milliarden Euro steigen. Nach Insider-Informationen haben mächtige Männer in der CDU eine Intrige gegen Friedrich Merz geplant. Im Falle einer absoluten Mehrheit der AfD in Sachsen-Anhalt bei der Landtagswahl am 6. September soll der Kanzler gestürzt und NRW-Ministerpräsident Hendrik Wüst sein Nachfolger werden. Die Nervosität steigt, die Unzufriedenheit kocht. Viele Abgeordnete fürchten um ihre Mandate und in der Führung bricht tiefe Sorge über den Fortbestand der CDU als Volkspartei aus. Angeblich aber geht es bei der Merz-Verschwörung darum, Deutschland zu retten und nicht nur die eigenen Pfründe. 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
1: Und ab dem Moment, wo ich eine Personengruppe von mir derartig abspalte, dass ich sie kategorisiere und ihnen alle negativen Merkmale, die ich bei mir ablehne oder alles, was mich stört, dieser Gruppe zuschreibe, bin ich in der Spaltung. Und Sie hatten es ja gerade gesagt, es gibt ja, man fragt sich, warum sind einige Menschen immun dagegen, andere nicht? Und wenn wir wirklich in der Spaltung sind, dann wäre ja ganz wichtig herauszufinden, was ist die Medizin dagegen? Und ich glaube, dass Menschen, die bei sich sind, die sich selber so annehmen, wie sie sind und wissen, sie sind gut, so wie sie sind, nicht diese krankhafte, pathologische Angst haben, ich muss dazugehören, ich muss geliebt werden, sonst werde ich von der Gruppe ausgeschlossen. Und ich glaube, dass die Menschen gegen die Spaltung wirklich immun sind, die sich selber, die wissen, sie sind gut, so wie sie sind.
2: Also Eigenliebe.
1: Eigenliebe, Selbstliebe, ja.
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1: Weil der Handwerksbetrieb in der Regel aus 5 Mitarbeitern besteht, das ist der Durchschnitt, und der hat nicht die Kapazitäten finanziell und auch nicht die Zeit, weil der Leistungsdruck auch bei uns extrem groß ist, sich um so einen jungen Menschen so zu kümmern, wie er es vielleicht braucht. Aber früher war das halt so, ja, der muss knechten, der Azubi muss hier Mittagspause, darf der nicht haben, der muss uns Kaffee holen, und so war ja früher die Rede.
2: Das geht ja. Jahre sind keine Herren.
1: Richtig,
2: Jahre.
1: Genau. Das grundsätzlich ist es ja noch, grundsätzlich sage ich auch immer noch, dass es keinen geschadet hat.
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1: Ich habe auch so einen schönen Post vom SWR gelesen. Wir verschweigen die Nationalität des Täters nicht, wir sagen sie nur nicht.
2: Ja. Ja klar,
3: das ist wie mit der Insolvenz, ja, und mit der, dass man dann ja nur einfach gestellt hat. Ja.
1: Genau, danach schrieb einer, was hat er geschrieben? Ich verweigere die Gebühren für den ÖRR nicht, ich zahle sie nur nicht, ja, also das ist so ähnlich.
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0: 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Nach Insider-Informationen haben mächtige Männer in der CDU eine Intrige gegen Friedrich Merz geplant. Im Falle einer absoluten Mehrheit der AfD in Sachsen-Anhalt bei der Landtagswahl am 6. September soll der Kanzler gestürzt und NRW-Ministerpräsident Hendrik Wüst sein Nachfolger werden. Die Nervosität steigt, die Unzufriedenheit kocht. Viele Abgeordnete fürchten um ihre Mandate und in der Führung bricht tiefe Sorge über den Fortbestand der CDU als Volkspartei aus. Angeblich aber geht es bei der Merz-Verschwörung darum, Deutschland zu retten und nicht nur die eigenen Pfründe. Der Präsident des Bundesamtes für Verfassungsschutz, Sinan Selin, warnt in einem Gespräch mit der Süddeutschen Zeitung vor einer wachsenden Gefahr für die Demokratie. Seiner Behörde möchte er deshalb mehr Befugnisse geben. Wir müssen in Zukunft operativer arbeiten. Dafür brauchen wir neue und erweiterte Fähigkeiten. Demnach plant die Behörde im Umgang mit sogenannten extremistischen Gruppen, Zugriff auf deren Daten zu erlangen. Konzentrieren wolle man sich neben Spionen und Terroristen auch auf sogenannte gewaltbereite Verfassungsfeinde. Der Verfassungsschutz dürfe unter anderem heimlich in Computer und Handys von Zielpersonen eindringen, um sie zu bespitzeln. Eine Methode, die fachintern auch Online-Durchsuchung genannt wird. Das US-Verteidigungsministerium hat die NATO-Verbündeten über eine erhebliche Kürzung jener Streitkräfte informiert, die Washington im Krisen- oder Konfliktfall für das Bündnis bereitstellen würde. Die Vorsitzenden der Streitkräfteausschüsse im US-Kongress, der republikanische Senator Roger Wicker und der republikanische Abgeordnete Mike Rogers, warnten in einer gemeinsamen Erklärung, ein verfrühter Abbau US-amerikanischer Fähigkeiten in Europa sende das falsche Signal an Wladimir Putin. Die deutschen Beiträge zum EU-Haushalt könnten ab 2028 um 75-80% steigen. Davor warnt Deutschlands Botschafter bei der EU, Thomas Ossowski. Doch angesichts von Deutschlands Haushaltssituation sei das schlicht nicht leistbar, sagte er am Montag bei der EU-Ratssitzung. Für dieses Jahr sind 33 Milliarden Euro Steuergeld vorgesehen, die Deutschland für den EU-Haushalt bereitstellen muss. Sollte es zu der Erhöhung kommen, würde der Betrag auf etwa 60 Milliarden Euro steigen. 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
1: Also ich habe den Tod von einer anderen Seite kennengelernt über die Jahre und deswegen schätzt man das Leben sehr und das ist nicht etwas, vor dem man sich fürchten müsste und deswegen glaube ich, bin ich auch in den ganzen Jahren und auch in dieser Zeit anders damit umgegangen und ich finde nicht, man sollte sich fürchten. Wer das Leben verpasst hat, hat Angst vor dem Tod.
2: Ja, der Tod macht das Leben ja erst kostbar, ne?
1: Ja.
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1: Das alles nur, um zu sagen, wenn wir heute in einem Prozess sehen, wo wir diese Morosität der Systeme sehen, ist trotzdem die Frage, und es ist für mich die Frage, wollen wir deswegen das Kind mit dem Bade ausschütten und wollen wir deswegen zurück in einen, sagen wir mal, anarchischen Zustand? Und wie würde der organisiert werden? Und zwar organisiert anders, als dass dann das Kapital komplett ohne Rechtsstaat durchmarschiert und wir wieder in mittelalterliche Verhältnisse fallen, wo das Gesindel vor den Toren ist und die Bürger in der Stadt und so weiter und so weiter. Die Refeudalisierung der Gesellschaft ist doch in vollem Gang. Mir schwellt es auch in der Halskrause, wenn ich irgendwie von Family Offices höre, ja, und irgendwie das Gefühl habe, dass ganz Deutschland inzwischen von Family Offices regiert wird, was ja im Prinzip so moderne Fürstentümer eigentlich sind, ja, irgendwelche Quantfamilien oder wie auch immer. Darüber können wir reden.
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1: Die Unruhe ist die Bürgerpflicht derzeit. Ja? Wir müssen erkennen, dass es wirklich auf jeden Einzelnen ankommt und dass wir nur auf diese Art und Weise eine Chance haben. Die sehe ich in zweierlei Hinsicht. Zum einen über das Internet, Sie haben es angesprochen, noch haben wir es. Ja. Und das andere, weil die andere Seite überheblich wird. Sie geht also davon aus, wir können uns jetzt alles erlauben. Das erlebt man also beim Regierungshandeln wöchentlich, dem man hergeht und sagt, egal, die Wahlen, naja, das kriegen wir auch irgendwie in den Griff. Ja, aber die dürfen uns jetzt nicht mehr dazwischen pfuschen. Und das ist unsere Chance.
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Die Bundestagsfraktion Die Linke hat einen Antrag eingebracht, der das Wahlrecht für Ausländer fordert. Demnach sollen alle in Deutschland rechtmäßig lebenden Menschen mit mindestens 5-jährigem Aufenthalt unabhängig von ihrer Staatsangehörigkeit das Wahlrecht auf Bundesebene erhalten. Der Antrag wird von führenden linken Politikern wie Heidi Reichineck, Ferhat Kocak, Bodo Ramelow sowie der gesamten linken Fraktion unterstützt. Zudem fordert Die Linke, den Vorstoß auch auf Landesebene umzusetzen. Bei den Gebühren für die Nutzung der Stromnetze sollen Haushalte mit einer eigenen Erzeugungsanlage künftig einen höheren Grundpreis bezahlen. Dies plant die Bundesnetzagentur bei der anstehenden Reform der sogenannten Netzentgeltsystematik Strom, wie die Behörde

0: in Bonn mitteilte. Die Neuregelung würde etwa Besitzer von Photovoltaikanlagen betreffen. Es sind zahlreiche Neuregelungen bei den Netzentgelten geplant. Sie betreffen alle Stromverbraucher und erstmals auch Stromerzeuger. Grundsätzlich wird es für alle Bürger teurer, fassen Verbraucherschützer zusammen. Wer in Köln künftig ein Straßenfest, Konzert oder eine Karnevalsveranstaltung organisieren will, könnte neben Sicherheits-, Verkehrs- und Rettungskonzepten auch ein sogenanntes Awareness-Konzept vorlegen müssen. Der Gleichstellungsausschuss hat auf Antrag von Grünen, SPD und Linken beschlossen, dass die Stadtverwaltung bis Ende 2027 verbindliche Mindeststandards für Veranstaltungen im öffentlichen Raum ausarbeiten soll. Das Festkomitee Kölner Karneval verweist darauf, dass beim Rosenmontagszug bereits mehr als 1000 private Sicherheitskräfte eingesetzt werden. Weitere Maßnahmen gegen angenommene Diskriminierung könnten aber eine Ergänzung sein. Die Polizei hat am Mittwochabend die Zentrale der spanischen Partei PSOE von Pedro Sánchez wegen illegaler Finanzierung durchsucht. Unmittelbar nach der Razzia bei Ex-Premierminister Zapatero, gegen den nun wegen Geldwäsche, Schmiergeldzahlungen und dubiosen Geschäften mit Venezuela ermittelt wird. Sánchez' Frau, sein Bruder und seine engsten Vertrauten stecken alle ebenfalls in Korruptionsfällen, die untersucht werden. Die Zeitung El País meint dazu: Das ist Sozialismus. Öffentliche Gelder plündern, den eigenen Kreis bereichern, der Welt Vorträge halten. Spanien hat genug davon. Sánchez muss zurücktreten. 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